0: Jobplätze auf Vordermann gebracht. In Zeiten wie diesen würden viele Menschen nach Halt und Orientierung suchen. Genau darum soll es gehen, hatte Steinmeier zum Auftakt erklärt.
1: Die SPD ist bereit zu Kompromissen bei den großen Reformen. Dieses Zeichen hat Parteichef Klingbeil nun an die Union gesendet. Die Blockaden in unserem Land sollen überwunden werden, sagte er der Rheinischen Post. Für die SPD sei dabei entscheidend, dass es gerecht zugeht. Im Koalitionsausschuss will die Regierungskoalition bis zur Sommerpause über den grundlegenden Reformen entscheiden. Nach 10 Jahren Verhandlungen haben die EU und Mexiko ein neues Handels- und Kooperationsabkommen unterzeichnet. Die Partnerschaft sei wichtiger denn je, sagt EU-Ratspräsident Costa. Mit dem neuen Abkommen hebt Mexiko nahezu alle bestehenden Zölle auf EU-Einfuhren auf. Ebenso soll der Zugang zu öffentlichen Aufträgen erleichtert werden. Auf der Erlanger Bergkirchweih sollen keine sexistischen Lieder mehr gespielt werden. Die Stadtverwaltung hat Festwirten und Bands eine Liste mit 12 Titeln geschickt, die sie meiden sollen. Darunter Skandal im Sperrbezirk, Laila und mehrere Mickey Krause-Songs. Die Stadt betont, es handle sich nicht um ein Verbot, sondern um eine Empfehlung. Die Zweitliga-Fußballer aus Fürth haben das Relegationshinspiel verloren. Nach dem 0:1 bei Drittligist Essen wird die Luft dünn für das Kleeblatt. Das Rückspiel steigt am Dienstag in Fürth. Heute steht das große DFB-Pokalfinale auf dem Programm. Der FC Bayern trifft in Berlin auf den VfB Stuttgart. Bayern Coach Schwanson Company.
2: Das bleibt einfach ein historischer Moment, wenn man diese Pokal in die Luft stehen kann.
1: Anstoß ist um 20 Uhr. Es ist jetzt 2:15. Kaum Wolken sind am Himmel zu sehen. Es ist sternenklar mit Tiefstwerten zwischen 13 und 6 Grad. Tagsüber wird's dann richtig sommerlich mit viel Sonne und die Temperaturen steigen auf 23 bis 29 Grad. Im Süden ist etwas Wind mit dabei. An den Pfingsttagen verwöhnt uns die Sonne weiterhin. Geringes Schauer- und Gewitterrisiko gibt's am ehesten am Pfingstsonntag im Bergland. Die Temperaturen, die steigen noch etwas an.
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1: Staus haben wir im Moment. Keine Einschränkungen gibt's auf der A9 München Richtung Nürnberg in Höhe Ingolstadt Nord. Hier laufen noch Aufräumarbeiten bis ca. 5 Uhr. Die Einfädelung Ingolstadt Nord und Ingolstadt Ost in Fahrtrichtung Nürnberg, die ist im Moment jeweils gesperrt.

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2: Mit Angelina Quocciala, servus. Heute geht's los, das legendäre Pfingstfest in Holzhausen steht an. Um 18.30 Uhr ist Bieranstich, morgen traditionelles Eselrennen um 13.30 Uhr und natürlich wird am Abend noch gescheit gefeiert. Und nicht nur am Pfingstmontag geht's dann weiter mit dem Programm, sondern auch noch am Wochenende drauf. Deshalb lest ihr alle Infos am besten nochmal nach auf pfingstfest-holzhausen.com. Dieses Wochenende ist der Sommer zurück und somit auch der Sommer an der Traunbar in Traunstein. Am Pfingstsonntag ist die Open-Air-Bar direkt an der Traun ab 12 Uhr für euch geöffnet. Es gibt leckeres Essen und ab 16 Uhr dann auch wieder gescheite Musik. Die kommt live von der Cheap Wine Band. Also schaut's vorbei auf einen gemütlichen Sommertag. Die Traunbar ist direkt an der Traun beim Traunsteiner Schwimmbad. Und ebenso am Pfingstsonntag die legendäre Pfingstroise in Inzell. Da kommt ihr sowohl musikalisch als auch kulinarisch auf eure Kosten. Um 9.30 Uhr geht schon los mit einem Gottesdienst. Um 10 Uhr ist Bulldog Oldtimer Treffen und um 11 Uhr dann Bieranstich am Rathausplatz. Außerdem ist auch noch verkaufsoffener Sonntag. Und Lust, die Kräuter am Wegesrand mal genauer kennenzulernen? Dann kommt am Mittwoch mit auf eine Kräuterwanderung zur Burg Gruttenstein. Gemeinsam mit einer Kräuterexpertin könnt ihr heimische Alpenkräuter entdecken, daran riechen, sie auch mal probieren und ihr erfahrt außerdem, was ihr draus machen könnt. Los geht's um 9.30 Uhr am unteren Lindenplatz, direkt vor der Salinenapotheke in Bad Reichenhall. Anmelden könnt ihr euch vorab dafür in der Touristinfo Bad Reichenhall oder Bayerisch Main.
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2: Ich bin Justin Hamm. Heute feiert unser Grundgesetz seinen 77. Geburtstag. Da Demokratie von Menschen lebt, die mitmachen, hat Bundespräsident Steinmeier den ersten deutschlandweiten Mitmachtag ausgerufen. Diana Kramer berichtet.
3: Die Aktionen zum Grundgesetz-Ehrentag laufen schon seit 18. Mai und gehen noch bis Ende des Monats weiter. Das Motto: ganz Deutschland krempelt die Ärmel hoch. Organisiert von Vereinen, Unternehmen und Kommunen gibt es im ganzen Land Aufräumaktionen in Seniorenheimen. Bäume werden geschnitten oder Sportplätze auf Vordermann gebracht. In Zeiten wie diesen würden viele Menschen nach Halt und Orientierung suchen. Genau darum soll es gehen, hatte Steinmeier zum Auftakt erklärt.
2: Auf der Erlanger Bergkirchweih sollen keine sexistischen Lieder mehr gespielt werden. Die Stadtverwaltung hat Festwirten und Bands eine Liste mit 12 Titeln geschickt, die sie meiden sollen. Darunter Skandal im Sperrbezirk, Laila und mehrere Mickey Krause-Songs. Die Stadt betont, es handle sich nicht um ein Verbot, sondern um eine Empfehlung. Kaum Wolken sind am Himmel zu sehen. Es ist sternenklar mit Tiefstwerten zwischen 13 und 6 Grad. Tagsüber wird's dann richtig sommerlich mit viel Sonne und die Temperaturen steigen auf 23 bis 29 Grad. Im Süden ist etwas Wind mit dabei. An den Pfingsttagen verwöhnt uns die Sonne weiterhin. Geringes Schauer- und Gewitterrisiko gibt's am ehesten am Pfingstsonntag im Bergland. Die Temperaturen, die steigen noch etwas an.
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2: Staus haben wir im Moment keine. Einschränkungen gibt's auf der A9 München Richtung Nürnberg in Höhe Ingolstadt Nord. Hier laufen noch Aufräumarbeiten bis ca. 5 Uhr. Die Einfädelung Ingolstadt Nord und Ingolstadt Ost in Fahrtrichtung Nürnberg, die ist im Moment jeweils gesperrt.

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2: Ich bin Justin Hamm. In Apotheken sollen Patientinnen und Patienten künftig mehr Leistungen wie Impfungen, Vorsorge und Tests bekommen können. Das sieht ein Gesetz der schwarz-roten Koalition vor, das der Bundestag nun beschlossen hat. Gesundheitsministerin Wagner sagte, das Gesetz stärke die Apothekenlandschaft auch finanziell und sorge für weniger Bürokratie. Konkret sollen Apotheken neben Impfungen auch neue Leistungen zu Vorbeugung und Früherkennung anbieten können, etwa für Herz-Kreislauf-Erkrankungen, Diabetes und rund ums Rauchen. Beim heutigen ersten bundesweiten Ehrentag zum Geburtstag des Grundgesetzes soll das Ehrenamt in den Fokus gerückt werden. Das ist der Plan von Bundespräsident Steinmeier. Die Stiftung für Engagement und Ehrenamt beklagt zu viel Bürokratie. Viele Vereine müssten ohne hauptamtliche Unterstützung über 6 Stunden Verwaltungsarbeit pro Woche leisten. Das sei zu viel. In Deutschland sind rund 27 Millionen Menschen ehrenamtlich tätig. Eine riesengroße Rauchwolke hat sich am Abend über Nürnberg gebildet. Der Grund: das Dach einer Schulturnhalle war in Brand geraten. Feuerwehr, Rettungsdienst und das Technische Hilfswerk sind immer noch mit rund 200 Kräften im Einsatz. Verletzt wurde ersten Erkenntnissen zufolge niemand. Wegen einer massiven Rauchentwicklung drücke sich der Qualm in die umliegenden Straßen, heißt es. Die Feuerwehr warnt ausdrücklich vor dem Einatmen der Rauchgase. Der Drogenbeauftragte der Bundesregierung, Streeck, spricht sich für Pilotprojekte zum legalen Cannabisverkauf aus. Der Politiker will Cannabis unter strengen Bedingungen erlauben, nur für Menschen über 25, maximal 5 Gramm, ohne Werbung. Hintergrund: rund 5 Millionen Menschen in Deutschland konsumieren regelmäßig Cannabis. Das könne man nicht ignorieren, so Streeck. In der Relegation zur zweiten Fußball-Bundesliga hat Fürth keinen guten Start erwischt. Das Hinspiel gegen Drittligist Essen haben die Mittelfranken mit 0:1 verloren. Fürth-Torjäger Noel Foodcoin blieb bei Sky aber optimistisch.
3: Wenn es 0:0 ausgeht, dann kann sich keiner beschweren am Ende des Tages. Die machen ein Standardtor, die kommen jetzt zu uns nach Hause. Und wir sind heimstark und ich bin guter Dinge, dass wir es zu Hause ziehen werden.
2: Das Rückspiel in Fürth findet am Dienstag statt. Es ist jetzt 3:15. Kaum Wolken sind am Himmel zu sehen. Es ist sternenklar mit Tiefstwerten zwischen 13 und 6 Grad. Tagsüber wird's dann richtig sommerlich mit viel Sonne und die Temperaturen steigen auf 23 bis 29 Grad. Im Süden ist etwas Wind mit dabei. An den Pfingsttagen verwöhnt uns die Sonne weiterhin. Geringes Schauer- und Gewitterrisiko gibt's am ehesten am Pfingstsonntag im Bergland. Die Temperaturen, die steigen noch etwas an.
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2: Wir haben im Moment keine Staus, nur eine Einschränkung auf der A9 München Richtung Nürnberg. Und zwar in Höhe Ingolstadt Nord. Hier laufen weiter Aufräumarbeiten noch bis ca. 5 Uhr. Die Einfädelungen Ingolstadt Nord und Ingolstadt Ost, die sind im Moment in Fahrtrichtung Nürnberg gesperrt.

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2: Ich bin Justin Hamm. In Apotheken sollen Patientinnen und Patienten künftig mehr Leistungen wie Impfungen, Vorsorge und Tests bekommen können. Das sieht ein Gesetz der schwarz-roten Koalition vor, das der Bundestag nun beschlossen hat. Gesundheitsministerin Wagen sagte, das Gesetz stärke die Apothekenlandschaft auch finanziell und sorge für weniger Bürokratie. Konkret sollen Apotheken neben Impfungen auch neue Leistungen zu Vorbeugung und Früherkennung anbieten können, etwa für Herz-Kreislauf-Erkrankungen, Diabetes und rund ums Rauchen. Eine riesengroße Rauchwolke hat sich am Abend über Nürnberg gebildet. Der Grund: das Dach einer Schulturnhalle war in Brand geraten. Feuerwehr, Rettungsdienst und das Technische Hilfswerk sind immer noch mit rund 200 Kräften im Einsatz. Verletzt wurde ersten Erkenntnissen zufolge niemand. Wegen einer massiven Rauchentwicklung drücke sich der Qualm in die umliegenden Straßen, heißt es. Die Feuerwehr warnt ausdrücklich vor dem Einatmen der Rauchgase. Kaum Wolken sind am Himmel zu sehen. Es ist sternenklar mit Tiefstwerten zwischen 13 und 6 Grad. Tagsüber wird's dann richtig sommerlich mit viel Sonne und die Temperaturen steigen auf 23 bis 29 Grad. Im Süden ist etwas Wind mit dabei. An den Pfingsttagen verwöhnt uns die Sonne weiterhin. Geringes Schauer- und Gewitterrisiko gibt's am ehesten am Pfingstsonntag im Bergland. Die Temperaturen, die steigen noch etwas an.
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1: Wir haben im Moment keine Staus, nur eine Einschränkung auf der A9 München Richtung Nürnberg. Und zwar in Höhe Ingolstadt Nord. Hier laufen weiter Aufräumarbeiten noch bis circa 5 Uhr. Die Einfädelungen Ingolstadt Nord und Ingolstadt Ost, die sind im Moment in Fahrtrichtung Nürnberg gesperrt.

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2: Ich bin Justin Hamm. Bürgergeld, Wohngeld, Elterngeld, BAföG. Wer solche oder andere Sozialleistungen empfängt, darf in der nächsten Zeit wohl nicht mit einer Erhöhung rechnen. Unionsfraktionschef Spahn sieht aktuell keinen finanziellen Spielraum dafür. Zu angespannt die Haushaltslage. Dabei hatten Union und SPD im Koalitionsvertrag vereinbart, dass BAföG für Studierende und das Elterngeld erhöht werden. Bei letzterem wird nun sogar über Kürzungen diskutiert. Die Apothekenreform kommt. Der Bundestag hat beschlossen, dass Apotheken künftig weitere Impfungen anbieten können, etwa gegen Tetanus oder Hepatitis. Chronisch Kranke sollen zudem verschreibungspflichtige Medikamente ohne Rezept bekommen können. Kritik kommt vom Verband der Hausärztinnen und Hausärzte, deren Vorsitzender Blumenthal Bayer sagt im ZDF:
3: Ich halte von der Apothekenreform gar nichts. Es ist weder eine Entlastung der Praxen noch eine Verbesserung von Versorgung, sondern es ist ein Dammbruch und es ist auch eine Gefahr von Patientensicherheit.
2: Die Bundesvereinigung Deutscher Apothekerverbände hingegen begrüßte die Reform. Bundesweit finden heute Demonstrationen unter dem Motto Menschenwürde verteidigen statt. Auch in Bayern wird protestiert, in Nürnberg, München und Würzburg sind am Nachmittag Kundgebungen geplant. In München werden 3000 Teilnehmende erwartet. Die Initiatoren fordern die Einleitung eines Verbotsverfahrens gegen die AfD. Diese sei ein Motor für Hass und Gewalt, heißt es. SpaceX hat sein Starship zum 12. Mal ins All geschickt und erstmals die neue Version 3 der Rakete getestet. Der Start verlief weitgehend nach Plan. Die Rakete flog durch das Weltall und kam rund eine Stunde später im Indischen Ozean an. Allerdings fielen an beiden Raketenstufen Triebwerke aus. Die NASA will das Starship nutzen, um Astronauten zum Mond zu schicken. SpaceX selbst hat den Mars im Blick. Lukas Podolski beendet seine aktive Fußballkarriere nach dieser Saison mit dem polnischen Klub Żabrze. Das gab der 40 Jahre alte Weltmeister von 2014 via Instagram bekannt. Und der Blick auf die Relegation zur zweiten Liga. Fürth hat am Abend das Hinspiel bei Drittligist Essen verloren. 0:1 hieß es an der Hafenstraße. Das Rückspiel in Fürth steigt am Dienstag. Es ist jetzt 4:15. Das Wochenende startet mit viel Sonnenschein, ab und zu sind mal ein paar Wolken mit dabei. Die Temperaturen steigen auf 23 bis maximal 29 Grad. Von morgen bis Dienstag scheint weiter die Sonne. Morgen Nachmittag besteht vor allem im Osten Bayerns ein leichtes Schauer- und Gewitterrisiko. Die Temperaturen steigen noch etwas an und erreichen in tiefen Lagen knapp über 30 Grad.
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2: Vorsicht auf der A8 München Richtung Salzburg zwischen Ottobrunn und der Raststätte Hofoldinger Forst Süd liegt eine Ölspur auf der Fahrbahn. Und wir haben weiter die A9 München Richtung Nürnberg in Höhe Ingolstadt Nord laufen noch Aufräumarbeiten bis ca. 5 Uhr. Hier sind die Auffahrten Ingolstadt Nord und Ingolstadt Ost in Fahrtrichtung Nürnberg gesperrt.

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1: Mit Angelina Quocciala, servus. Heute geht's los, das legendäre Pfingstfest in Holzhausen steht an. Um 18.30 Uhr ist Bieranstich, morgen traditionelles Eselrennen um 13.30 Uhr und natürlich wird am Abend noch gescheit gefeiert. Und nicht nur am Pfingstmontag geht's dann weiter mit dem Programm, sondern auch noch am Wochenende drauf. Deshalb lest ihr alle Infos am besten nochmal nach auf pfingstfest-holzhausen.com. Dieses Wochenende ist der Sommer zurück und somit auch der Sommer an der Traunbar in Traunstein. Am Pfingstsonntag ist die Open-Air-Bar direkt an der Traun ab 12 Uhr für euch geöffnet. Es gibt leckeres Essen und ab 16 Uhr dann auch wieder gescheite Musik. Die kommt live von der Cheap Wine Band. Also schaut's vorbei auf einen gemütlichen Sommertag. Die Traunbar ist direkt an der Traun beim Traunsteiner Schwimmbad. Und ebenso am Pfingstsonntag die legendäre Pfingstroß in Inzell. Da kommt ihr sowohl musikalisch als auch kulinarisch auf eure Kosten. Um 9.30 Uhr geht schon los mit einem Gottesdienst. Um 10 Uhr ist Bulldog-Oldtimer-Treffen und um 11 Uhr dann Bieranstich am Rathausplatz. Außerdem ist auch noch verkaufsoffener Sonntag. Und Lust, die Kräuter am Wegesrand mal genauer kennenzulernen? Dann kommt am Mittwoch mit auf eine Kräuterwanderung zur Burg Gruttenstein. Gemeinsam mit einer Kräuterexpertin könnt ihr heimische Alpenkräuter entdecken, daran riechen, sie auch mal probieren und ihr erfahrt außerdem, was ihr draus machen könnt. Los geht's um 9.30 Uhr am unteren Lindenplatz, direkt vor der Salinenapotheke in Bad Reichenhall. Anmelden könnt ihr euch vorab dafür in der Touristinfo Bad Reichenhall oder Bayerisch Main.
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2: Ich bin Justin Hamm. Bürgergeld, Wohngeld, Elterngeld, BAföG. Wer solche oder andere Sozialleistungen empfängt, darf in der nächsten Zeit wohl nicht mit einer Erhöhung rechnen. Unionsfraktionschef Spahn sieht aktuell keinen finanziellen Spielraum dafür. Zu angespannt die Haushaltslage. Dabei hatten Union und SPD im Koalitionsvertrag vereinbart, dass BAföG für Studierende und das Elterngeld erhöht werden. Bei letzterem wird nun sogar über Kürzungen diskutiert. Bundesweit finden heute Demonstrationen unter dem Motto Menschenwürde verteidigen statt. Auch in Bayern wird protestiert, in Nürnberg, München und Würzburg sind am Nachmittag Kundgebungen geplant. In München werden 3000 Teilnehmer erwartet. Die Initiatoren fordern die Einleitung eines Verbotsverfahrens gegen die AfD. Diese sei ein Motor für Hass und Gewalt, heißt es. Das Wochenende startet mit viel Sonnenschein. Ab und zu sind mal ein paar Wolken mit dabei. Die Temperaturen steigen auf 23 bis maximal 29 Grad. Von morgen bis Dienstag scheint weiter die Sonne. Morgen Nachmittag besteht vor allem im Osten Bayerns ein leichtes Schauer- und Gewitterrisiko. Die Temperaturen steigen noch etwas an und erreichen in tiefen Lagen knapp über 30 Grad.
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2: Vorsicht auf der A8 München Richtung Salzburg zwischen Ottobrunn und der Raststätte Hofoldinger Forst Süd liegt eine Ölspur auf der Fahrbahn. Und wir haben weiter die A9 München Richtung Nürnberg in Höhe Ingolstadt Nord laufen noch Aufräumarbeiten bis ca. 5 Uhr. Hier sind die Auffahrten Ingolstadt Nord und Ingolstadt Ost in Fahrtrichtung Nürnberg gesperrt.

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2: Ich bin Justin Hamm. Guten Morgen. Heute feiert unser Grundgesetz seinen 77. Geburtstag. Da Demokratie von Menschen lebt, die mitmachen, hat Bundespräsident Steinmeier den ersten deutschlandweiten Mitmachtag ausgerufen. Diana Kramer berichtet.
3: Die Aktionen zum Grundgesetz-Ehrentag laufen schon seit 18. Mai und gehen noch bis Ende des Monats weiter. Das Motto: ganz Deutschland krempelt die Ärmel hoch. Organisiert von Vereinen, Unternehmen und Kommunen gibt es im ganzen Land Aufräumaktionen in Seniorenheimen. Bäume werden geschnitten oder Sportplätze auf Vordermann gebracht. In Zeiten wie diesen würden viele Menschen nach Halt und Orientierung suchen. Genau darum soll es gehen, hatte Steinmeier zum Auftakt erklärt.
2: Die SPD ist bereit zu Kompromissen bei den großen Reformen. Dieses Zeichen hat Parteichef Klingbeil nun an die Union gesendet. Die Blockaden in unserem Land sollen überwunden werden, sagte er der Rheinischen Post. Für die SPD sei dabei entscheidend, dass es gerecht zugeht. Im Koalitionsausschuss will die Regierungskoalition bis zur Sommerpause über den grundlegenden Reformen entscheiden. Eine riesengroße Rauchwolke hat sich am Abend über Nürnberg gebildet. Der Grund: das Dach einer Schulturnhalle war in Brand geraten. Feuerwehr, Rettungsdienst und das Technische Hilfswerk sind immer noch mit rund 200 Kräften im Einsatz. Verletzt wurde ersten Erkenntnissen zufolge niemand. Wegen einer massiven Rauchentwicklung drücke sich der Qualm in die umliegenden Straßen, heißt es. Die Feuerwehr warnt ausdrücklich vor dem Einatmen der Rauchgase. Für die Fußballer aus Fürth wird es im Kampf um den Verbleib in der zweiten Bundesliga immer enger. Das Kleeblatt hat das Relegationshinspiel bei Drittligist Essen mit 0:1 verloren. Das entscheidende Rückspiel in Fürth steigt am Dienstag. Ein ganz großes Spiel findet heute Abend in Berlin statt. Der FC Bayern trifft um 20 Uhr im DFB-Pokalfinale auf den VfB Stuttgart. Das Wochenende startet mit viel Sonnenschein. Ab und zu sind mal ein paar Wolken mit dabei. Die Temperaturen steigen auf 23 bis maximal 29 Grad. Von morgen bis Dienstag scheint weiter die Sonne. Morgen Nachmittag besteht vor allem im Osten Bayerns ein leichtes Schauer- und Gewitterrisiko. Die Temperaturen steigen noch etwas an und erreichen in tiefen Lagen knapp über 30 Grad.
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2: Wir schauen auf die A8 München Richtung Salzburg. Vorsicht bitte zwischen Ottobrunn und der Raststätte Hofvoldinger Forst Süd. Hier ist Öl ausgelaufen. Und dann haben wir noch die A9 München Richtung Nürnberg in Höhe Ingolstadt Nord. Laufen weiter Aufräumarbeiten. Die Einfädelung Ingolstadt Nord und Ingolstadt Ost ist in Fahrtrichtung Nürnberg weiter gesperrt. Das Ganze dauert hier vermutlich noch bis 5 Uhr.
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1: Ich bin Justin Hamm. Guten Morgen. Heute feiert unser Grundgesetz seinen 77. Geburtstag. Da Demokratie von Menschen lebt, die mitmachen, hat Bundespräsident Steinmeier den ersten deutschlandweiten Mitmachtag ausgerufen. Diana Kramer berichtet.
2: Die Aktionen zum Grundgesetz-Ehrentag laufen schon seit 18. Mai und gehen noch bis Ende des Monats weiter. Das Motto: ganz Deutschland krempelt die Ärmel hoch. Organisiert von Vereinen, Unternehmen und Kommunen gibt es im ganzen Land Aufräumaktionen in Seniorenheimen. Bäume werden geschnitten oder Sportplätze auf Vordermann gebracht. In Zeiten wie diesen würden viele Menschen nach Halt und Orientierung suchen. Genau darum soll es gehen, hatte Steinmeier zum Auftakt erklärt.
1: Eine riesengroße Rauchwolke hat sich am Abend über Nürnberg gebildet. Der Grund: das Dach einer Schulturnhalle war in Brand geraten. Feuerwehr, Rettungsdienst und das Technische Hilfswerk sind immer noch mit rund 200 Kräften im Einsatz. Verletzt wurde ersten Erkenntnissen zufolge niemand. Wegen einer massiven Rauchentwicklung drücke sich der Qualm in die umliegenden Straßen, heißt es. Die Feuerwehr warnt ausdrücklich vor dem Einatmen der Rauchgase. Das Wochenende startet mit viel Sonnenschein. Ab und zu sind mal ein paar Wolken mit dabei. Die Temperaturen steigen auf 23 bis maximal 29 Grad. Von morgen bis Dienstag scheint weiter die Sonne. Morgen Nachmittag besteht vor allem im Osten Bayerns ein leichtes Schauer- und Gewitterrisiko. Die Temperaturen steigen noch etwas an und erreichen in tiefen Lagen knapp über 30 Grad.
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1: Wir schauen auf die A8 München Richtung Salzburg. Vorsicht bitte zwischen Ottobrunn und der Raststätte Hofvoldinger Forst Süd. Hier ist Öl ausgelaufen. Und dann haben wir noch die A9 München Richtung Nürnberg in Höhe Ingolstadt Nord. Laufen weiter Aufräumarbeiten. Die Einfädelung Ingolstadt Nord und Ingolstadt Ost ist in Fahrtrichtung Nürnberg weiter gesperrt. Das Ganze dauert hier vermutlich noch bis 5 Uhr.

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1: Ich bin Dominik Schweiger. Guten Morgen. Zum ersten Mal gibt es heute den von Bundespräsident Steinmeier initiierten Ehrentag. Zum 77. Geburtstag des Grundgesetzes soll der Fokus vor allem aufs Ehrenamt gelegt werden. Steinmeier ruft die Menschen dazu auf, sich für das Gelingen der Demokratie zu engagieren. In Kommunen, Vereinen und Unternehmen gibt es heute zahlreiche Aktionen, um für das Ehrenamt zu werben. Eine dichte Rauchwolke über der Stadt und rund 200 Kräfte im Einsatz. Ein Großbrand an einer Nürnberger Schule hat am Abend und in der Nacht für Aufsehen gesorgt. Justin Hamm berichtet.
2: Gegen 20 Uhr ging der Notruf ein, das Dach einer Schulturnhalle hatte Feuer gefangen. Warum, ist noch unklar. Feuerwehr, Rettungsdienst und das Technische Hilfswerk rückten aus. Die Bauweise der Turnhalle und die angrenzende Oberleitung der Straßenbahn erschwerten die Löscharbeiten. Anwohner sollen Türen und Fenster weiter geschlossen halten. Die Einsatzkräfte warnen vor dem gefährlichen Rauch.
1: Bürgergeld, Elterngeld, BAföG. Wer solche und andere Sozialleistungen empfängt, darf in der nächsten Zeit wohl nicht mit einer Erhöhung rechnen. Unionsfraktionschef Spahn sieht aktuell keinen finanziellen Spielraum dafür. Zu angespannt ist die Haushaltslage. Dabei hatten Union und SPD eigentlich im Koalitionsvertrag vereinbart, das BAföG für Studierende und das Elterngeld zu erhöhen. Bei letzterem wird nun sogar über Kürzungen diskutiert. Die Zweitliga-Fußballer aus Fürth haben das Relegationshinspiel verloren. Nach dem 0:1 bei Drittligist Essen wird die Luft dünn für das Kleeblatt. Das Rückspiel steigt am Dienstag in Fürth. Heute steht das große DFB-Pokalfinale auf dem Programm. Der FC Bayern trifft in Berlin auf den VfB Stuttgart. Dazu Bayern-Coach Vincent Kompany.
3: Das bleibt einfach ein historischer Moment, wenn man diese Pokal in die Luft stehen kann.
1: Anstoß ist um 20 Uhr. Das Wochenende startet mit viel Sonnenschein. Ab und zu sind mal ein paar Wolken mit dabei. Die Temperaturen steigen später auf 23 bis maximal 29 Grad. Von morgen bis Dienstag scheint weiterhin die Sonne. Morgen Nachmittag besteht vor allem im Osten Bayerns leichtes Schauer- und Gewitterrisiko. Die Temperaturen steigen noch etwas an und erreichen in tiefen Lagen knapp über 30 Grad.
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2: Wir schauen auf die A8 München Richtung Salzburg. Vorsicht bitte zwischen Ottobrunn und der Raststätte Hofvoldinger Forst Süd. Hier ist Öl ausgelaufen. Und dann haben wir noch die A9 München Richtung Nürnberg in Höhe Ingolstadt Nord. Laufen weiter Aufräumarbeiten. Die Einfädelung Ingolstadt Nord und Ingolstadt Ost ist in Fahrtrichtung Nürnberg weiter gesperrt. Das Ganze dauert hier vermutlich noch bis 5 Uhr.

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1: Mit Angelina Quocciala, servus. Heute geht's los, das legendäre Pfingstfest in Holzhausen steht an. Um 18.30 Uhr ist Bieranstich, morgen traditionelles Eselrennen um 13.30 Uhr und natürlich wird am Abend noch gescheit gefeiert. Und nicht nur am Pfingstmontag geht's dann weiter mit dem Programm, sondern auch noch am Wochenende drauf. Deshalb lest ihr alle Infos am besten nochmal nach auf pfingstfest-holzhausen.com. Dieses Wochenende ist der Sommer zurück und somit auch der Sommer an der Traunbar in Traunstein. Am Pfingstsonntag ist die Open-Air-Bar direkt an der Traun ab 12 Uhr für euch geöffnet. Es gibt leckeres Essen und ab 16 Uhr dann auch wieder gescheite Musik. Die kommt live von der Cheap Wine Band. Also schaut's vorbei auf einen gemütlichen Sommertag. Die Traunbar ist direkt an der Traun beim Traunsteiner Schwimmbad. Und ebenso am Pfingstsonntag die legendäre Pfingstroise in Inzell. Da kommt ihr sowohl musikalisch als auch kulinarisch auf eure Kosten. Um 9.30 Uhr geht schon los mit einem Gottesdienst. Um 10 Uhr ist Bulldog-Oldtimer-Treffen und um 11 Uhr dann Bieranstich am Rathausplatz. Außerdem ist auch noch verkaufsoffener Sonntag. Und Lust, die Kräuter am Wegesrand mal genauer kennenzulernen? Dann kommt am Mittwoch mit auf eine Kräuterwanderung zur Burg Gruttenstein. Gemeinsam mit einer Kräuterexpertin könnt ihr heimische Alpenkräuter entdecken, daran riechen, sie auch mal probieren und ihr erfahrt außerdem, was ihr draus machen könnt. Los geht's um 9.30 Uhr am unteren Lindenplatz, direkt vor der Salinenapotheke in Bad Reichenhall. Anmelden könnt ihr euch vorab dafür in der Touristinfo Bad Reichenhall oder Bayerisch Main.
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4: Ich bin Dominik Schweiger. Guten Morgen. Zum ersten Mal gibt es heute den von Bundespräsident Steinmeier initiierten Ehrentag. Zum 77. Geburtstag des Grundgesetzes soll der Fokus vor allem aufs Ehrenamt gelegt werden. Steinmeier ruft die Menschen dazu auf, sich für das Gelingen der Demokratie zu engagieren. In Kommunen, Vereinen und Unternehmen gibt es heute zahlreiche Aktionen, um für das Ehrenamt zu werben. Eine dichte Rauchwolke über der Stadt und rund 200 Kräfte im Einsatz. Ein Großbrand an einer Nürnberger Schule hat am Abend und in der Nacht für Aufsehen gesorgt. Justin Hamm berichtet.
5: Gegen 20 Uhr ging der Notruf ein, das Dach einer Schulturnhalle hatte Feuer gefangen. Warum, ist noch unklar. Feuerwehr, Rettungsdienst und das technische Hilfswerk rückten aus. Die Bauweise der Turnhalle und die angrenzende Oberleitung der Straßenbahn erschwerten die Löscharbeiten. Anwohner sollen Türen und Fenster weiter geschlossen halten. Die Einsatzkräfte warnen vor dem gefährlichen Rauch.
4: Das Wochenende startet mit viel Sonnenschein. Ab und zu sind mal ein paar Wolken mit dabei. Die Temperaturen steigen später auf 23 bis maximal 29 Grad. Von morgen bis Dienstag scheint weiterhin die Sonne. Morgen Nachmittag besteht vor allem im Osten Bayerns leichtes Schauer- und Gewitterrisiko. Die Temperaturen steigen noch etwas an und erreichen in tiefen Lagen knapp über 30 Grad.
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5: Wir schauen auf die A8 München Richtung Salzburg. Vorsicht bitte zwischen Ottobrunn und der Raststätte Hofoldinger Forst Süd. Hier ist Öl ausgelaufen. Und dann haben wir noch die A9 München Richtung Nürnberg in Höhe Ingolstadt Nord. Laufen weiter Aufräumarbeiten. Die Einfädelung Ingolstadt Nord und Ingolstadt Ost ist in Fahrtrichtung Nürnberg weiter gesperrt. Das Ganze dauert hier vermutlich noch bis 5 Uhr.

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7: Ich bin Dominik Schweiger. Guten Morgen. Unser Grundgesetz feiert heute Geburtstag. Unsere Demokratie lebt ja davon, dass die Menschen mitmachen. Deswegen hat Bundespräsident Steinmeier für heute den ersten deutschlandweiten Mitmachtag ausgerufen. Einen Tag fürs Ehrenamt. Mehr von Diana Kramer.
8: Die Aktionen zum Grundgesetz-Ehrentag laufen schon seit 18. Mai und gehen noch bis Ende des Monats weiter. Das Motto: ganz Deutschland krempelt die Ärmel hoch. Organisiert von Vereinen, Unternehmen und Kommunen gibt es im ganzen Land Aufräumaktionen in Seniorenheimen. Bäume werden geschnitten oder Sportplätze auf Vordermann gebracht. In Zeiten wie diesen würden viele Menschen nach Halt und Orientierung suchen. Genau darum soll es gehen, hatte Steinmeier zum Auftakt erklärt.
7: Eigentlich hatte sich die schwarz-rote Koalition in ihrem Koalitionsvertrag ja darauf geeinigt, das BAföG und das Elterngeld anzuheben. Unionsfraktionschef Spahn meint jetzt aber, dafür ist kein Geld da. Das gleiche gilt für andere staatliche Leistungen, wie zum Beispiel das Bürgergeld oder das Wohngeld. Eigentlich hatte sich die Union und die SPD auf eine BAföG-Reform geeinigt. Unter anderem sollte die Wohnkostenpauschale von 380 Euro auf 440 Euro im Monat steigen. Die Löscharbeiten an der brennenden Turnhalle in Nürnberg sollen wohl den ganzen Tag dauern. Es geht jetzt darum, die letzten Glutnester zu löschen. In der Nacht war das Dach der Turnhalle komplett in Flammen gestanden und ist eingestürzt. Zeitweise waren knapp 200 Kräfte im Einsatz. Über Nürnberg hing eine dichte Rauchwolke. Warum das Feuer ausgebrochen ist, ist noch völlig unklar. In Berlin ist heute Finale im DFB-Pokal. Ab 20 Uhr stehen sich der FC Bayern und der VfB Stuttgart gegenüber. Für den deutschen Rekordmeister geht's um das Double nach der Meisterschaft in der Bundesliga. Und in der zweiten Liga muss Greuther Fürth weiter zittern. Das Kleeblatt hat sein Relegationshinspiel gegen Drittligist Essen mit 0:1 verloren. Das Rückspiel ist am Dienstag. Das Wochenende startet mit viel Sonnenschein. Ab und zu sind mal ein paar Wolken mit dabei. Die Temperaturen steigen später auf 23 bis maximal 29 Grad. Von morgen bis Dienstag scheint weiterhin die Sonne. Morgen Nachmittag besteht vor allem im Osten Bayerns leichtes Schauer- und Gewitterrisiko. Die Temperaturen steigen noch etwas an und erreichen in tiefen Lagen knapp über 30 Grad.
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9: Wir schauen auf die A8 München Richtung Salzburg. Vorsicht bitte zwischen Ottobrunn und der Raststätte Hofoldinger Forst Süd. Hier ist Öl ausgelaufen. Und dann haben wir noch die A9 München Richtung Nürnberg in Höhe Ingolstadt Nord. Laufen weiter Aufräumarbeiten. Die Einfädelung Ingolstadt Nord und Ingolstadt Ost ist in Fahrtrichtung Nürnberg weiter gesperrt. Das Ganze dauert hier vermutlich noch bis 5 Uhr.
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1: 23. Mai 2014. The Common Linnets steigen mit Calm After the Storm in die Charts ein. Das niederländische Duo besteht ursprünglich aus der Sängerin Ilse de Lange und Waylon. Die beiden kennen sich schon jahrelang und treten 2014 beim Eurovision Song Contest an. Sie machen mit Calm After the Storm zwar den zweiten Platz, allerdings geraten sie noch während des Contests hinter der Bühne in einen heftigen Streit. Kurz nach dem ESC trennen sie sich. Um den Erfolg zu nutzen und irgendwie weiterzumachen, wird entschieden, der niederländische Musiker Jaibe Meyers wird der neue männliche Part des Duos. Und das direkt eine gute Woche nach dem ESC. Calm After the Storm wird trotz der Unruhe um die Band ein großer Erfolg. The Common Linnets schaffen es mit dem Song auf Platz 3 der deutschen Singlecharts. In ihrem Heimatland erreicht die Nummer sogar Platz 2. Der Song ist aber auch einfach eine herrlich ruhige Ballade, die es schafft, einem vom Alltagsstress zu befreien. Also einfach mal zurücklehnen, tief durchatmen und The Common Linnets hören.

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2: Ich bin Dominik Schweiger. Guten Morgen. Unser Grundgesetz feiert heute Geburtstag. Unsere Demokratie lebt ja davon, dass die Menschen mitmachen. Deswegen hat Bundespräsident Steinmeier für heute den ersten deutschlandweiten Mitmachtag ausgerufen. Einen Tag fürs Ehrenamt. Mehr von Diana Kramer.
3: Die Aktionen zum Grundgesetz-Ehrentag laufen schon seit 18. Mai und gehen noch bis Ende des Monats weiter. Das Motto: ganz Deutschland krempelt die Ärmel hoch. Organisiert von Vereinen, Unternehmen und Kommunen gibt es im ganzen Land Aufräumaktionen in Seniorenheimen. Bäume werden geschnitten oder Sportplätze auf Vordermann gebracht. In Zeiten wie diesen würden viele Menschen nach Halt und Orientierung suchen. Genau darum soll es gehen, hatte Steinmeier zum Auftakt erklärt.
2: Die Löscharbeiten an der brennenden Turnhalle in Nürnberg sollen wohl den ganzen Tag dauern. Es geht jetzt darum, die letzten Glutnester zu löschen. In der Nacht war das Dach der Turnhalle komplett in Flammen gestanden und ist eingestürzt. Zeitweise waren knapp 200 Kräfte im Einsatz. Über Nürnberg hing eine dichte Rauchwolke. Warum das Feuer ausgebrochen ist, ist noch völlig unklar. Das Wochenende startet mit viel Sonnenschein. Ab und zu sind mal ein paar Wolken mit dabei. Die Temperaturen steigen später auf 23 bis maximal 29 Grad. Von morgen bis Dienstag scheint weiterhin die Sonne. Morgen Nachmittag besteht vor allem im Osten Bayerns leichtes Schauer- und Gewitterrisiko. Die Temperaturen steigen noch etwas an und erreichen in tiefen Lagen knapp über 30 Grad.
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4: Wir schauen auf die A8 München Richtung Salzburg. Vorsicht bitte zwischen Ottobrunn und der Raststätte Hofvoldinger Forst Süd. Hier ist Öl ausgelaufen. Und dann haben wir noch die A9 München Richtung Nürnberg in Höhe Ingolstadt Nord. Laufen weiter Aufräumarbeiten. Die Einfädelung Ingolstadt Nord und Ingolstadt Ost ist in Fahrtrichtung Nürnberg weiter gesperrt. Das Ganze dauert hier vermutlich noch bis 5 Uhr.

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13: Ich bin Dominik Schweiger. Guten Morgen. Wir kratzen dieses Wochenende an einigen Stellen in Deutschland an der 30-Grad-Marke. Bei den Temperaturen dürfte es viele an die Badeseen und in die Freibäder ziehen. Die Bäder haben aber ein Problem. Es fehlen Bademeisterinnen und Bademeister. Laut dem Bundesverband Deutscher Schwimmmeister ist nur etwas mehr als die Hälfte der offenen Stellen besetzt. Ein Grund sei, dass viele Beschäftigte in Rente gehen, heißt es. Es scheint so, als hätten wir bei den Einbürgerungen einen neuen Rekord erreicht. Laut einem Bericht der Welt am Sonntag haben vergangenes Jahr fast 310.000 Menschen die deutsche Staatsbürgerschaft bekommen. Hintergrund ist unter anderem, dass die Regeln für die Einbürgerung mittlerweile leichter sind. Außerdem rechnen viele Behörden damit, dass künftig mehr Ukrainer einen deutschen Pass beantragen werden. In Nürnberg brennt immer noch das Dach einer Schulturnhalle. Nach Angaben der Feuerwehr war das Feuer in der Nacht ausgebrochen. Mittlerweile ist das Dach eingestürzt. Die Löscharbeiten sollen voraussichtlich noch den ganzen Tag über dauern. Ein Feuerwehrmann wurde bei dem Einsatz leicht verletzt. Wegen des starken Rauchs hatten die Behörden die Menschen zwischenzeitlich aufgefordert, Fenster und Türen geschlossen zu halten. Die Ursache des Brandes ist noch unklar. Am Abend treffen der FC Bayern und der VfB Stuttgart im DFB-Pokalfinale aufeinander. Die Münchner stehen zum 25. Mal im Pokalendspiel und gehen als Favorit in die Partie in Berlin. Uli Reitinger berichtet.
14: Zum ersten Mal seit 6 Jahren stehen die Bayern mal wieder in einem DFB-Pokalfinale. Und der Druck ist nicht unerheblich. Geht das heute schief, steht am Ende nur die Meisterschaft. Das ist eigentlich zu wenig für die hohen bayerischen Ansprüche. Der Rekordpokalsieger muss auf Manuel Neuer verzichten. Der hat Wade. Beim VfB Stuttgart sagen sie, wir haben beim Triumph letztes Jahr Blut geleckt. Eine erfolgreiche Titelverteidigung gegen die übermächtigen Bayern. Die Fans träumen.
13: Das Wochenende startet mit viel Sonnenschein. Ab und zu sind mal ein paar Wolken mit dabei. Die Temperaturen steigen später auf 23 bis maximal 29 Grad. Von morgen bis Dienstag scheint weiterhin die Sonne. Morgen Nachmittag besteht vor allem im Osten Bayerns leichtes Schauer- und Gewitterrisiko. Die Temperaturen steigen noch etwas an und erreichen in tiefen Lagen knapp über 30 Grad.
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15: Wir haben erheblichen Stau auf den Autobahnen, einmal A8 Richtung Salzburg, zwischen Traunstein, Siegsdorf Ost und der Grenze, 18 Kilometer Stau, über eine Stunde Zeitverlust. Und zwischen Bad Aibling und Fraßdorf sind auch nochmal 10 Minuten plus im stockenden Verkehr Richtung Salzburg. Die A93 zwischen Reichenhardt und Kiefersfelden, 9 Kilometer Stau, ihr braucht gut 50 Minuten länger. Die Blockabfertigung ist aber beendet und die LKW sollten langsam abfahren können. Dann die B304, der Tunnel Ettendorf, ist in beiden Richtungen gesperrt wegen Wartungsarbeiten. Die B305 Richtung Berchtesgaden zwischen Inzell und Schneitzelreuth 10 Minuten plus. Und in Rosenheim zwischen dem Kreisverkehr beim Ludwigsplatz und der Ellmeier- und Kaiserstraße ist die Straße wegen einem Markt heute gesperrt bis ca. 14 Uhr.
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1: Mit Angelina Quocciala, servus. Heute geht's los, das legendäre Pfingstfest in Holzhausen steht an. Um 18.30 Uhr ist Bieranstich, morgen traditionelles Eselrennen um 13.30 Uhr und natürlich wird am Abend noch gescheit gefeiert. Und nicht nur am Pfingstmontag geht's dann weiter mit dem Programm, sondern auch noch am Wochenende drauf. Deshalb lest ihr alle Infos am besten nochmal nach auf pfingstfest-holzhausen.com. Dieses Wochenende ist der Sommer zurück und somit auch der Sommer an der Traunbar in Traunstein. Am Pfingstsonntag ist die Open-Air-Bar direkt an der Traun ab 12 Uhr für euch geöffnet. Es gibt leckeres Essen und ab 16 Uhr dann auch wieder gescheite Musik. Die kommt live von der Cheap Wine Band. Also schaut's vorbei auf einen gemütlichen Sommertag. Die Traunbar ist direkt an der Traun beim Traunsteiner Schwimmbad. Und ebenso am Pfingstsonntag die legendäre Pfingstroise in Inzell. Da kommt ihr sowohl musikalisch als auch kulinarisch auf eure Kosten. Um 9.30 Uhr geht schon los mit einem Gottesdienst. Um 10 Uhr ist Bulldog-Oldtimer-Treffen und um 11 Uhr dann Bieranstich am Rathausplatz. Außerdem ist auch noch verkaufsoffener Sonntag. Und Lust, die Kräuter am Wegesrand mal genauer kennenzulernen? Dann kommt am Mittwoch mit auf eine Kräuterwanderung zur Burg Gruttenstein. Gemeinsam mit einer Kräuterexpertin könnt ihr heimische Alpenkräuter entdecken, daran riechen, sie auch mal probieren und ihr erfahrt außerdem, was ihr draus machen könnt. Los geht's um 9.30 Uhr am unteren Lindenplatz, direkt vor der Salinenapotheke in Bad Reichenhall. Anmelden könnt ihr euch vorab dafür in der Touristinfo Bad Reichenhall oder Bayerisch Main.
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0: 30 Grad Marke. Bei den Temperaturen dürfte es viele an die Badeseen und in die Freibäder ziehen. Die Bäder haben aber ein Problem. Es fehlen Bademeisterinnen und Bademeister. Laut dem Bundesverband Deutscher Schwimmmeister ist nur etwas mehr als die Hälfte der offenen Stellen besetzt. Ein Grund sei, dass viele Beschäftigte in Rente gehen, heißt es. In Nürnberg brennt immer noch das Dach einer Schulturnhalle. Nach Angaben der Feuerwehr war das Feuer in der Nacht ausgebrochen. Mittlerweile ist das Dach eingestürzt. Die Löscharbeiten sollen voraussichtlich noch den ganzen Tag über dauern. Ein Feuerwehrmann wurde bei dem Einsatz leicht verletzt. Wegen des starken Rauchs hatten die Behörden die Menschen zwischenzeitlich aufgefordert, Fenster und Türen geschlossen zu halten. Die Ursache des Brandes ist noch unklar. Das Wochenende startet mit viel Sonnenschein. Ab und zu sind mal ein paar Wolken mit dabei. Die Temperaturen steigen später auf 23 bis maximal 29 Grad. Von morgen bis Dienstag scheint weiterhin die Sonne. Morgen Nachmittag besteht vor allem im Osten Bayerns leichtes Schauer- und Gewitterrisiko. Die Temperaturen steigen noch etwas an und erreichen in tiefen Lagen knapp über 30 Grad.
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2: Es ist kurz nach 8:30. Servus in die Cockpits. Wir schauen auf die A8 Richtung Salzburg. Zwischen Bergen und der Grenze 23 Kilometer Stau. Ihr braucht über eine Stunde länger. Und Richtung Salzburg deswegen auch noch stockender Verkehr zwischen Felden und Übersee und dem Inntal-Dreieck und Aachen-Mühle. Da sind es auch noch mal 10 Minuten obendrauf. Die A93 Richtung Kufstein. Nach der Blockabfertigung entspannt es sich jetzt ein bisschen. Zwischen Brandenburg und Kiefersfelden braucht ihr noch eine halbe Stunde länger, war schon mal deutlich mehr. Dann weiter zum B304. Der Tunnel Ettendorf ist in beiden Richtungen noch gesperrt wegen Wartungsarbeiten. Die B305 Richtung Berchtesgaden zwischen Inzell und Schneitzelreuth, dichte Verkehr 10 Minuten plus. Und in Rosenheim ist heute Markt und deswegen ist der Bereich zwischen Ludwigsplatz Kreisverkehr bis Kaiserstraße Elmeierstraße gesperrt bis ca. 14 Uhr.
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2: Wie habt ihr so geschlafen? Gut? Ich nämlich nicht so. Ich habe auf der Couch geschlafen, wegen einer Spinne auf meinem Bett. Ja, dass Spinnen und ich jetzt nicht die besten Freunde sind, das wissen wir, glaube ich, mittlerweile. Und mit Spinne meine ich nicht so, oh, klein und süß. Ich spreche von, das Ding zahlt wahrscheinlich seinen eigenen Rundfunkbeitrag groß. Was macht man als erwachsene Frau in so einem Moment? Ja, natürlich erst bei Mama fragen, ob sie herkommt und die Spinne wegmachen kann. Ihre Antwort?
3: Na, geh, du schaffst es schon.
2: Ja, super. Perfekt. Danke für gar nichts.
4: Servus, das ist die Osestädter Christina. Guten Morgen.
2: Ja, servus. Da hört sich aber jemand sehr entspannt an dafür, dass du gerade ein Bayernwelle-Weißwurst-Frühstück gewinnst.
4: Ja, ich habe kurz einen Stress gehabt, weil ich habe gerade unseren Buch fertig gemacht, an Johannes. Und jetzt ist das Telefon Horst Glütten bei uns in der Firma. Aha. Und jetzt habe ich mir jetzt nur die Telefonnummer aussuchen müssen von Eng.
2: Ach so, deswegen immer brav Nummer einspeichern, dann hat man das Problem nicht.
4: War leider gewesen, ja, aber ich hätte echt nochmal damit gerechnet.
2: Ja, aber so ist es jetzt, liebe Christina. Du hast es gewonnen, das Bayernwelle Weißwurst-Frühstück für die Osenstädter GmbH. Heizung und Sanitär macht ihr, gell?
4: Ja, genau, richtig.
2: Und warum habt ihr euch jetzt das Weißwurst-Frühstück verdient?
4: Weil wir einfach Danke bei unseren Mitarbeitern sagen mögen, weil die so eine gute Arbeit machen. Genau. Und deswegen habe ich gemeint, melde die uns da an, dass wir eine kleine Belohnung haben.
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2: Ich bin Dominik Schweiger. Guten Morgen. Unionsfraktionschef Spahn sieht derzeit keinen Spielraum für höhere Sozialleistungen. Etwa Elterngeld oder BAföG könnten auf absehbare Zeit wohl nicht erhöht werden, hat er dem Münchner Merkur gesagt. Die Haushaltslage sei zu angespannt. Unterdessen hat Finanzminister Klingbeil Kompromissbereitschaft bei den geplanten Reformen angekündigt. Bis zur Sommerpause will sich die Koalition unter anderem mit Steuern, Rente und dem Arbeitsmarkt beschäftigen. Jetzt am warmen Wochenende dürfte es viele Menschen an Badeseen und in Freibäder ziehen. Die Bäder kämpfen allerdings weiter mit Personalmangel. Nach Angaben des Bundesverbands Deutscher Schwimmmeister ist derzeit nur etwas mehr als die Hälfte der offenen Stellen für Bademeisterinnen und Bademeister besetzt. Ein Grund ist demnach, dass viele Beschäftigte in Rente gehen. Bundesweit finden heute Demos unter dem Motto Menschenwürde verteidigen statt. Auch in Bayern wird protestiert. In Nürnberg, München und Würzburg sind am Nachmittag Kundgebungen angemeldet. In München werden 3000 Teilnehmende erwartet. Die Initiatoren fordern die Einleitung eines Verbotsverfahrens gegen die AfD. Diese sei ein Motor für Hass und Gewalt, heißt es. Heute Abend steht das große DFB-Pokal-Finale auf dem Programm. Der FC Bayern trifft in Berlin auf den VfB Stuttgart. Dazu Bayern-Coach Vincent Kompany.
3: Das bleibt einfach ein historischer Moment, wenn man diese Pokal in die Luft stehen kann.
2: Anstoß ist um 20 Uhr. Das Wochenende startet mit viel Sonnenschein. Ab und zu sind mal ein paar Wolken mit dabei. Die Temperaturen steigen später auf 23 bis maximal 29 Grad. Von morgen bis Dienstag scheint weiterhin die Sonne. Morgen Nachmittag besteht vor allem im Osten Bayerns leichtes Schauer- und Gewitterrisiko. Die Temperaturen steigen noch etwas an und erreichen in tiefen Lagen knapp über 30 Grad.
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4: Servus Autofahrer, erstmal eine Gefahrenmeldung von der A8 Richtung Salzburg. Zwischen Bad Aibling und Rosenheim West liegt ein Metallteil auf der Fahrbahn. Dann auch Stau Richtung Salzburg zwischen Neukirchen und der Grenze. 16 Kilometer, ihr braucht über eine Stunde länger. Zwischen Bergen und Siegsdorf West ist auch die linke Spur blockiert, da hat es einen Unfall gegeben. Und zwischen Bernau und Bergen noch stockender Verkehr, eine Viertelstunde obendrauf Richtung Salzburg. Auf der A93 Richtung Kufstein, Stau zwischen Brandenburg und Kiefersfelden, 40 Minuten Zeitverlust. Die B23 Richtung Garmisch-Partenkirchen zwischen Ettal und Oberau, dichter Verkehr, Zeitverlust 10 Minuten. Der Tunnel Ettendorf an der B304 ist in beiden Richtungen gesperrt für Wartungsarbeiten. Und Rosenheim ist heute Markt. Zwischen dem Kreisverkehr am Ludwigsplatz bis zur Elmayer Straße vor ist die Straße in beiden Richtungen komplett gesperrt.
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0: Die Stunden, die sind gezählt. Um 11 Uhr ist die offizielle Eröffnung der diesjährigen Salzburger Duld. Angelina Quocialla hier, euch allen einen schönen Samstag. Das größte Familienvolksfest Westösterreichs ist somit zurück und breiter aufgestellt denn jemals zuvor. Zum allerersten Mal gibt's nämlich zum Auftakt einen Tag der Vereine.
1: Ja, bei uns in Salzburg, also wir haben ein sehr buntes Vereinsleben, gerade bei dem Landesverband Heimatvereine sind sehr viele unterschiedlichste Vereine organisiert und werden servisiert, von den Schnäuzern angefangen bis zu den Tänzern, Plattlern, Gesangsgruppen, ist da alles bei uns mit dabei.
0: Das war Robert Leitgeb vom Landesverband der Salzburger Heimatvereine. Er ist verantwortlich für das Programm.
1: Wir führen den großen Salzburger Bandeltanz auf. Der ist schon lange nicht mehr so aufgeführt worden. Das letzte Mal, wenn es richtig ist, was ich mal sagen habe, bloß in 2012. Der wird wieder am Programm stehen. Dann haben wir eine ganz große Kindertanzgruppe mit 32 Kindern vor Ort, die was uns einige Kindertänze zeigen werden. Dann haben wir noch da von den Alpiniern Salzburg den Stelzentanz, der ist sehr außergewöhnlich und sehr sicher einer der Highlights, wo wir da an dem Tag der Vereine präsentieren dürfen und können.
0: Und nicht nur der Tag der Vereine ist heuer neu auf der Salzburger Duld, auch sonst hat sich einiges getan. Alexander Kribus vom Messezentrum Salzburg im Bayernwelle-Interview.
2: Wir haben den Duldstadel, das ist eine eigene Almhütte im Bereich der Duld, ja, wo man sich gastronomisch versorgen lassen kann. Aber es gibt auch geschlossene Veranstaltungen, wie zum Beispiel das Trachtenclubbing. Und wir haben, sagen wir mal, auch unsere Bierhalle, unsere Stiegelhalle verschoben von der Halle 7 in die Halle 2.6. Da ist es so, dass wir verschiedene Thementage auch haben und auch neu geschlossen. Veranstaltungen. Wir haben heuer eben zum ersten Mal auch zwei Show-Acts, ja, die Clue Boys mit einem Ticketverkauf, und wir haben eben eine Kabarettistin auch aus Bayern, die Eva Karl-Faltermeier, die bei uns zugegen sein wird. Wir sind schon ganz gespannt, ob dieses neue Konzept auch funktioniert.
0: Die Salzburger Duld, heute geht's los von 11 Uhr Vormittag bis Mitternacht, wird jetzt ab sofort 9 Tage lang auf dem Duldgelände beim Salzburger Messezentrum gefeiert. Und wichtig, dieses Mal ist das große Duldfeuerwerk gleich am Anfang und nicht wie sonst am Schluss. Das gibt's schon morgen Abend um 23 Uhr. Das solltet ihr auf keinen Fall verpassen. Viel Spaß euch.
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3: Ich bin Dominik Schweiger. Guten Morgen. Unionsfraktionschef Spahn sieht derzeit keinen Spielraum für höhere Sozialleistungen. Etwa Elterngeld oder BAföG könnten auf absehbare Zeit wohl nicht erhöht werden, hat er dem Münchner Merkur gesagt. Die Haushaltslage sei zu angespannt. Unterdessen hat Finanzminister Klingbeil Kompromissbereitschaft bei den geplanten Reformen angekündigt. Bis zur Sommerpause will sich die Koalition unter anderem mit Steuern, Rente und dem Arbeitsmarkt beschäftigen. Bundesweit finden heute Demos unter dem Motto Menschenwürde verteidigen statt. Auch in Bayern wird protestiert. In Nürnberg, München und Würzburg sind am Nachmittag Kundgebungen angemeldet. In München werden 3000 Teilnehmende erwartet. Die Initiatoren fordern die Einleitung eines Verbotsverfahrens gegen die AfD. Diese sei ein Motor für Hass und Gewalt, heißt es. Das Wochenende startet mit viel Sonnenschein. Ab und zu sind mal ein paar Wolken mit dabei. Die Temperaturen steigen später auf 23 bis maximal 29 Grad. Von morgen bis Dienstag scheint weiterhin die Sonne. Morgen Nachmittag besteht vor allem im Osten Bayerns leichtes Schauer- und Gewitterrisiko. Die Temperaturen steigen noch etwas an und erreichen in tiefen Lagen knapp über 30 Grad.
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4: Wir haben ganz viel Stau auf der A8 Richtung Salzburg. Zwischen Traunstein, Siegsdorf Ost und der Grenze verliert ihr schon über eine Stunde 18 Kilometer Stau. Dann hat es noch einen Unfall gegeben zwischen Bergen und Siegsdorf West. Die linke Spur ist da blockiert. Zwischen Berna und Bergen dann auch nochmal 10 Minuten plus. Die A93 Richtung Kufstein. 5 Kilometer Stau zwischen Brandenburg und Kiefersfelden. 40 Minuten obendrauf. Die A95 Richtung Garmisch-Partenkirchen zwischen Eschenlohe und dem Übergang zur B2, 10 Minuten obendrauf. Dann haben wir Markt in Rosenheim zwischen dem Ludwigsplatz Kreisverkehr bis hin zur Ellmeyerstraße, in beiden Richtungen der Bereich gesperrt. Die B304 in beiden Richtungen, der Tunnel Ettendorf wegen Wartungsarbeiten gesperrt. Und es staut sich auch zwischen Teisendorf Ost und Freilassing auf der B304 5 Minuten plus. Dann die B11 Richtung Mittenwald in Kochel am See zwischen Kochel und Walchensee, Zeitverlust eine Viertelstunde.

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1: Sabralott, schon wieder Samstag und deshalb gestern natürlich Bayernwelle Weißwurstfrühstück. Angelina Kvotschala hier. Dieses Mal ging's für mich ab zum August Hartl. Er arbeitet bei der Bäckerei Zechmeister in Schönau am Königssee und hat dort natürlich seinen Chef und die Kollegen eingeladen.
2: August, seit wann bist du jetzt schon auf? Also ist es eigentlich mehr Weißwurst-Abendessen oder Weißwurstfrühstück bei euch?
3: Ja, es ist schon ja, Abend, Mittagessen, so wie gesagt. 12 Uhr in der Nacht stehen wir auf, tun halt arbeiten, Brezen, Brot, Semmeln backen für die ganzen Leute, die was in der Früh arbeiten müssen und Hunger haben. Und dann, ja, mal 8, 9 Uhr sind wir dann fertig halt. Und dann wird gegessen.
4: Ich war die Seniorchefin, Veronika Zechmeister. Das ist jetzt in der 5. Generation. Bin froh, dass mein Sohn das übernommen hat. Das ist in der heutigen Zeit nicht so einfach, dass überhaupt die Kinder weiterführen. Er macht's gut, Staatsehrenpreis jetzt, ja. Immer Goldmedaillen, bin stolz drauf. Das ist eine feine Sache.
1: So, Andreas, jetzt war ich schon bei deiner Mama. Kannst du da so sagen, was am Tag so bei euch gebacken wird? Was kann man sich da so vorstellen?
5: Ja, so 2.500 Semmeln, dann was weiß ich, 600-700 Brezen, 1.300-400 Kernelsemmeln und dann noch, weiß nicht, wie viel Kilo Brote. Also wir haben sehr viele Almen, wo wir beliefern, auch mit Schnittbrote und das Ganze. Also sämtliche Almen eigentlich kaufen bei uns das Brot. Da haben wir auch führend im Brotbereich, sag ich mal, gell.
1: Wie darfst du so dein Team beschreiben?
5: Mein Team, das beste Team überhaupt. Also lauter coole Leute habe ich und bin wirklich stolz auf die und freue mich, mit denen zusammen zu arbeiten und richtig schön, also top.
4: Danke für das schöne Wetter, was du mitbringst. Hast. Das ist perfekt, da können wir im Garten sitzen.
3: Weißwurst war sau gut, ist logisch, das kommt ja von unserer Gegend. Sehen von euch wunderbar, alles gut geschmeckt, das trinken auch 1A.
5: Richtig schön, also hat uns alle, glaube ich, gut da und war mal ganz was anderes, dass wir alle miteinander da sitzen. Entspannt, war eine sehr, sehr schöne Aktion, finde ich voll gut von euch.
1: Nächste Woche geht's ab nach Nussdorf zur Christina und ihrem Team der Osenstädter GmbH. Und wenn ich danach zu euch kommen soll, na dann jetzt ab auf bayernwelle.de. Dort hüpft ihr ganz einfach in den Lostopf. Schönes Wochenende.
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2: Ich bin Dominik Schweiger. Es scheint so, als hätten wir bei den Einbürgerungen einen neuen Rekord erreicht. Laut einem Bericht der Welt am Sonntag haben vergangenes Jahr fast 310.000 Menschen die deutsche Staatsbürgerschaft bekommen. Hintergrund ist unter anderem, dass die Regeln für die Einbürgerung mittlerweile leichter sind. Außerdem rechnen viele Behörden damit, dass künftig mehr Ukrainer einen deutschen Pass beantragen werden. Das Grundgesetz wird heute 77 Jahre alt. Zu dem Anlass hat Bundespräsident Steinmeier zum ersten Mal einen deutschlandweiten Mitmachtag für Ehrenamt und gesellschaftliches Engagement ausgerufen. Unter dem Motto »Ganz Deutschland krempelt die Ärmel hoch« laufen noch bis Ende des Monats viele Aktionen, zum Beispiel Aufräumarbeiten, Hilfe in Seniorenheimen oder Arbeiten auf Sportplätzen. In Nürnberg brennt immer noch das Dach einer Schulturnhalle. Nach Angaben der Feuerwehr war das Feuer in der Nacht ausgebrochen. Mittlerweile ist das Dach eingestürzt. Die Löscharbeiten sollen voraussichtlich noch den ganzen Tag über dauern. Ein Feuerwehrmann wurde bei dem Einsatz leicht verletzt. Wegen des starken Rauchs hatten die Behörden die Menschen zwischenzeitlich aufgefordert, Fenster und Türen geschlossen zu halten. Die Ursache des Brandes ist noch unklar. Am Abend treffen der FC Bayern und der VfB Stuttgart im DFB-Pokalfinale aufeinander. Die Münchner stehen zum 25. Mal im Pokalendspiel und gehen als Favorit in die Partie in Berlin. Uli Reitinger berichtet.
3: Zum ersten Mal seit 6 Jahren stehen die Bayern mal wieder in einem DFB-Pokalfinale. Und der Druck ist nicht unerheblich, geht das heute schief, steht am Ende nur die Meisterschaft. Das ist eigentlich zu wenig für die hohen bayerischen Ansprüche. Der Rekordpokalsieger muss auf Manuel Neuer verzichten, der hat Wade. Beim VfB Stuttgart sagen sie, wir haben beim Triumph letztes Jahr Blut geleckt. Eine erfolgreiche Titelverteidigung gegen die übermächtigen Bayern, die Fans träumen.
2: Das Wochenende startet mit viel Sonnenschein. Ab und zu sind mal ein paar Wolken mit dabei. Die Temperaturen steigen später auf 23 bis maximal 29 Grad. Von morgen bis Dienstag scheint weiterhin die Sonne. Morgen Nachmittag besteht vor allem im Osten Bayerns leichtes Schauer- und Gewitterrisiko. Die Temperaturen steigen noch etwas an und erreichen in tiefen Lagen knapp über 30 Grad.
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4: Auf der A8 ist viel los. Fangen wir an Richtung Salzburg zwischen Kreuz München Süd und Holzkirchen. 10 Minuten plus zwischen Siegserfest und der Grenze. 21 Kilometer Stau. Da ist es über eine Stunde Zeitverlust. Und zwischen Anger und der Grenze hat es auch einen Unfall gegeben. Die A8 Richtung München. Vorsicht, zwischen Bernau und Fraßdorf liegt ein größerer Karton auf der Fahrbahn. Und die A93 Richtung Kufstein zwischen Brandenburg und Kiefersfelden einmal Stau. Da braucht ihr 40 Minuten länger. Und die Einfahrt von der Raststätte in Thal West. Vorsicht, da ist auch eine ungesicherte Unfallstelle. Und dann noch ein Hinweis für alle Lkw-Fahrer auf der A93 in beiden Richtungen zwischen Inntal-Dreieck und Grenze. Alle Parkplätze besetzt. Die A95 Richtung Garmisch-Partenkirchen zwischen Eschenlohe und Übergang zur B2, 10 Minuten plus. Zwischen Kochel am See und Walchensee auf der B11, Zeitverlust fast 20 Minuten. Die B305 zwischen Inzell und Schneitzelreuth Richtung Berchtesgaden, Zeitverlust 10 Minuten. Die B307 von Gmund nach Rottach-Egern 10 Minuten plus. Und in Rosenheim zwischen dem Kreisverkehr Ludwigsplatz bis zur Kaiserstraße und Elmayerstraße wegen einem Markt die Straße in beiden Richtungen gesperrt.
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1: Mit Angelina Quocciala, servus. Heute geht's los, das legendäre Pfingstfest in Holzhausen steht an. Um 18.30 Uhr ist Bieranstich, morgen traditionelles Eselrennen um 13.30 Uhr und natürlich wird am Abend noch gescheit gefeiert. Und nicht nur am Pfingstmontag geht's dann weiter mit dem Programm, sondern auch noch am Wochenende drauf. Deshalb lest ihr alle Infos am besten nochmal nach auf pfingstfest-holzhausen.com. Dieses Wochenende ist der Sommer zurück und somit auch der Sommer an der Traunbar in Traunstein. Am Pfingstsonntag ist die Open-Air-Bar direkt an der Traun ab 12 Uhr für euch geöffnet. Es gibt leckeres Essen und ab 16 Uhr dann auch wieder gescheite Musik. Die kommt live von der Cheap Wine Band. Also schaut's vorbei auf einen gemütlichen Sommertag. Die Traunbar ist direkt an der Traun beim Traunsteiner Schwimmbad. Und ebenso am Pfingstsonntag die legendäre Pfingstroise in Inzell. Da kommt ihr sowohl musikalisch als auch kulinarisch auf eure Kosten. Um 9.30 Uhr geht schon los mit einem Gottesdienst. Um 10 Uhr ist Bulldog-Oldtimer-Treffen und um 11 Uhr dann Bieranstich am Rathausplatz. Außerdem ist auch noch verkaufsoffener Sonntag. Und Lust, die Kräuter am Wegesrand mal genauer kennenzulernen? Dann kommt am Mittwoch mit auf eine Kräuterwanderung zur Burg Gruttenstein. Gemeinsam mit einer Kräuterexpertin könnt ihr heimische Alpenkräuter entdecken, daran riechen, sie auch mal probieren und ihr erfahrt außerdem, was ihr draus machen könnt. Los geht's um 9.30 Uhr am unteren Lindenplatz, direkt vor der Salinenapotheke in Bad Reichenhall. Anmelden könnt ihr euch vorab dafür in der Touristinfo Bad Reichenhall oder Bayerisch Main.
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0: Ich bin Dominik Schweiger. Es scheint so, als hätten wir bei den Einbürgerungen einen neuen Rekord erreicht. Laut einem Bericht der Welt am Sonntag haben vergangenes Jahr fast 310.000 Menschen die deutsche Staatsbürgerschaft bekommen. Hintergrund ist unter anderem, dass die Regeln für die Einbürgerung mittlerweile leichter sind. Außerdem rechnen viele Behörden damit, dass künftig mehr Ukrainer einen deutschen Pass beantragen werden. In Nürnberg brennt immer noch das Dach einer Schulturnhalle. Nach Angaben der Feuerwehr war das Feuer in der Nacht ausgebrochen. Mittlerweile ist das Dach eingestürzt. Die Löscharbeiten sollen voraussichtlich noch den ganzen Tag über dauern. Ein Feuerwehrmann wurde bei dem Einsatz leicht verletzt. Wegen des starken Rauchs hatten die Behörden die Menschen zwischenzeitlich aufgefordert, Fenster und Türen geschlossen zu halten. Die Ursache des Brandes ist noch unklar. Das Wochenende startet mit viel Sonnenschein. Ab und zu sind mal ein paar Wolken mit dabei. Die Temperaturen steigen später auf 23 bis maximal 29 Grad. Von morgen bis Dienstag scheint weiterhin die Sonne. Morgen Nachmittag besteht vor allem im Osten Bayerns leichtes Schauer- und Gewitterrisiko. Die Temperaturen steigen noch etwas an und erreichen in tiefen Lagen knapp über 30 Grad.
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2: Servus Autofahrer, es ist kurz nach 11:30. Wir schauen auf die A8 Richtung Salzburg. Stau einmal zwischen Kreuz München Süd und Holzkirchen, da braucht ihr 10 Minuten länger. Und zwischen Bergen und der Grenze 20 Kilometer Stau, über eine Stunde Zeitverlust. Zwischen Anger und der Grenze hat es auch einen Unfall gegeben, seid da vorsichtig. Weiter zur A93. Vorsicht Richtung Kufstein, Einfahrt vor der Raststätte in Talwest, eine ungesicherte Unfallstelle. Es staut sich auch Richtung Kufstein zwischen Brandenburg und Kiefersfelden über 20 Minuten plus. Und Hinweis an alle Lkw-Fahrer, die Parkplätze sind in beiden Richtungen entlang der A93 auf gesamter Länge besetzt. Die A95 Richtung Garmisch-Partenkirchen zwischen Eschenlohe und dem Übergang zur B2 10 Minuten plus. Die B2 zwischen Anschluss A95 und Garmisch-Partenkirchen da auch nochmal 10 Minuten obendrauf. Die B11 zwischen Urfeld und Walchensee dichter Verkehr, Viertelstunde Zeitverlust. Die B305 zwischen Inzell und Schneitzelreuth Richtung Berchtesgaden über 20 Minuten plus. Und in Rosenheim ist heute Markt zwischen dem Kreisverkehr am Ludwigsplatz bis zur Elmayerstraße. Ist die Straße komplett gesperrt.
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0: Was muss, das muss. Die zum Teil fast 100 Jahre alte Saalachbrücke zwischen Bad Reichenhall und Piding, die muss weg. Sie ist die einzige Direktverbindung zwischen innerem und äußerem Landkreis und deshalb sehr wichtig für uns alle. Angelina Quotaller hier hört die Bayernwelle. Das staatliche Bauamt Traunstein hat zur ganzen Thematik rund um den Neubau der Saalachbrücke diese Woche informiert. Und da waren viele Bürger mit dabei, die sich bis dato Sorgen machen, kann die Saalachbrücke theoretisch von heute auf morgen einstürzen? Brückenexperte Florian Paukner vom staatlichen Bauamt im Bayernwelle-Interview.
1: Es gibt nichts, was darauf hindeutet, dass in der nächsten Zeit irgendein Problem auftritt, wo man sagen muss, wir müssen die Brücke jetzt sperren. Weil letztlich wie bei alten Menschen, ab einem gewissen Alter muss man halt damit rechnen, dass irgendwann mal was passiert. Letztlich vertue ich mich lieber einmal zu oft mit einer mahnenden Aussage, dass eine Brücke am Lebensdauerende ist, als dass man es zu sehr auf die leichte Schulter nimmt und sagt, naja, sie wird schon erhalten. Das ist keine Herangehensweise, mit der man die Problematik irgendwie angehen kann.
0: Die beiden größten Probleme bei der Saalachbrücke: An Spitzentagen rollen hier bis zu 30.000 Autos und Lkw drüber. Eine krasse Belastung, die laut staatlichem Bauamt mit dem Autobahnverkehr am Walserberg vergleichbar ist. Und auch das Salzwasser macht der Brücke zu schaffen.
1: Naja, Wasser hat bekanntlich einen kleinen Kopf. Das dringt im Prinzip überall ein. Und das findet über die Jahre seinen Weg zu dem Stahl. Und der fängt dort durch Salzwasser angeregt das Rosten an. Zu den Zeiten, wie das Bauwerk gebaut worden ist, also in den 50er Jahren, da hat man noch nicht daran gedacht, dass man irgendwann mal später im großen Stil Streusalz streuen würde. Und deswegen waren die Bauwerke auch nicht konstruktiv dafür geschützt.
0: Vorsicht ist also besser als Nachsicht. Was unterscheidet die neue Brücke dann von der alten?
1: Naja, also für einen Verkehrsteilnehmer, dass sie doppelt so breit sein wird. Die Konstruktion unterscheidet sich natürlich grundlegend. Die Brücke, wie wir sie jetzt haben, ist eine Bogenbrücke aus Beton. Das zukünftige Bauwerk wird zwar wieder eine Bogenbrücke werden, aber Stahlverbundtragwerk, also sprich zum Teil aus Stahl und nur zum Teil aus Beton.
0: Somit sollte das mit dem Salzwasser dann auch kein Problem mehr sein. Also für uns Piedinger und Reichenhaller wichtig, die neue Saalachbrücke kommt und zwar wahrscheinlich ab 2028. Gebaut wird dann rund 2,5 Jahre und der Verkehr rollt normal weiter. Also durchatmen und ein schönes Wochenende.
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15: Ich bin Dominik Schweiger. Mit dem schönen Wetter geht die Freibadsaison so richtig los. Den Bädern fehlen aber Bademeisterinnen und Bademeister. Laut dem Bundesverband Deutscher Schwimmmeister liegt das unter anderem daran, dass viele in Rente gehen. Mehr von Tine Klimach.
16: Einer Umfrage des Verbands kommunaler Unternehmen unter über 90 Badbetreibern zufolge sind die Lücken beim Personal in Schwimmbädern vielerorts groß. Anfang Mai war nur etwas mehr als die Hälfte der Stellen besetzt. Fast jedes dritte Schwimmbad meldete noch einen zweistelligen Personalbedarf. Es sei aber eine Tendenz zu erkennen, dass es wieder mehr werden, heißt es vom Bundesverband der Schwimmmeister weiter.
15: Ehrenamtliche müssen offenbar immer mehr Zeit für Bürokratie aufbringen. Das berichtet die Rheinische Post und beruft sich auf die Stiftung für Engagement und Ehrenamt. Demnach verbringen Vereine im Schnitt mehr als 6 Stunden pro Woche mit Verwaltungsaufgaben. Zum heutigen bundesweiten Ehrentag für ziviles Engagement fordert die Stiftung deswegen weniger Bürokratie für Ehrenamtliche. In Deutschland zeichnet sich ein neuer Rekord bei den Einbürgerungen ab. Laut der Welt am Sonntag haben letztes Jahr fast 310.000 Menschen den deutschen Pass bekommen. Möglich ist der Anstieg auch durch die Reform des Staatsangehörigkeitsrechts. Seitdem sind Einbürgerungen schneller möglich und die doppelte Staatsbürgerschaft grundsätzlich erlaubt. In China sind bei einem Unglück in einem Bergwerk mindestens 90 Menschen ums Leben gekommen. Laut Staatsmedien werden 9 Menschen noch vermisst. Die Suche nach Überlebenden laufe weiter. Ursache des Unglücks war wohl eine Gasexplosion in dem Kohlebergwerk in Nordchina. Die Sicherheit in chinesischen Bergwerken hat sich zuletzt deutlich verbessert. Trotzdem gibt es immer wieder Unfälle. Das Wochenende startet mit viel Sonnenschein. Ab und zu sind mal ein paar Wolken mit dabei. Die Temperaturen steigen später auf 23 bis maximal 29 Grad. Von morgen bis Dienstag scheint weiterhin die Sonne. Morgen Nachmittag besteht vor allem im Osten Bayerns leichtes Schauer- und Gewitterrisiko. Die Temperaturen steigen noch etwas an und erreichen in tiefen Lagen knapp über 30 Grad.
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18: Wir schauen auf die A8 Richtung Salzburg. Zwischen Anger und der Grenze hat es einen Unfall gegeben, seid da vorsichtig. Und zwischen Traunstein und der Grenze 19 Kilometer Stau, ihr verliert gut eine Stunde. Weiter zur A93, erstmal in beiden Richtungen, alle Parkplätze für Lkw sind besetzt. Dann die A93 Richtung Kufstein zwischen Brandenburg und Kiefersfelden, da braucht ihr über 20 Minuten länger. Und dann hat es auch noch einen Unfall gegeben bei der Einfahrt von der Raststätte Inntal West Richtung Kufstein. Die A95 Richtung Garmisch-Partenkirchen zwischen Eschenlohe und dem Übergang zur B2 10 Minuten plus. Und dann auf der B2 ist dann nochmal ein Zeitverlust von 10 Minuten. Auf der B11 in Kochel zwischen Urfeld und Walchensee eine Viertelstunde obendrauf. Dann weiter zur B304. Der Tunnel Ettendorf ist in beiden Richtungen wegen Wartungsarbeiten gesperrt. Die B305 Richtung Berchtesgaden zwischen Inzell und Schneitzelreuth. Auch da dichter Verkehr, eine Viertelstunde obendrauf.

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6: Ich bin Dominik Schweiger. Mit dem schönen Wetter geht die Freibadsaison so richtig los. Den Bädern fehlen aber Bademeisterinnen und Bademeister. Laut dem Bundesverband Deutscher Schwimmmeister liegt das unter anderem daran, dass viele in Rente gehen. Mehr von Tine Klimach.
7: Einer Umfrage des Verbands kommunaler Unternehmen unter über 90 Badbetreibern zufolge sind die Lücken beim Personal in Schwimmbädern vielerorts groß. Anfang Mai war nur etwas mehr als die Hälfte der Stellen besetzt. Fast jedes dritte Schwimmbad meldete noch einen zweistelligen Personalbedarf. Es sei aber eine Tendenz zu erkennen, dass es wieder mehr werden, heißt es vom Bundesverband der Schwimmmeister weiter.
6: Ehrenamtliche müssen offenbar immer mehr Zeit für Bürokratie aufbringen. Das berichtet die Rheinische Post und beruft sich auf die Stiftung für Engagement und Ehrenamt. Demnach verbringen Vereine im Schnitt mehr als 6 Stunden pro Woche mit Verwaltungsaufgaben. Zum heutigen bundesweiten Ehrentag für ziviles Engagement fordert die Stiftung deswegen weniger Bürokratie für Ehrenamtliche. Das Wochenende startet mit viel Sonnenschein. Ab und zu sind mal ein paar Wolken mit dabei. Die Temperaturen steigen später auf 23 bis maximal 29 Grad. Von morgen bis Dienstag scheint weiterhin die Sonne. Morgen Nachmittag besteht vor allem im Osten Bayerns leichtes Schauer- und Gewitterrisiko. Die Temperaturen steigen noch etwas an und erreichen in tiefen Lagen knapp über 30 Grad.
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8: Wir haben Pfingstreiseverkehr auf der A8 Richtung Salzburg zwischen Siegsdorf-West und der Grenze. 20 Kilometer Stau, ihr braucht eine Stunde länger. Weiter zur A93 Richtung Kufstein zwischen Brandenburg und Kiefersfelden Stau, da braucht ihr eine Viertelstunde länger, war schon mal mehr. Und für die gesamte A93 zwischen Inntal-Dreieck und der Grenze in beiden Richtungen, alle Parkplätze für Lkw sind besetzt. Die A95 Richtung Garmisch-Partenkirchen zwischen Eschenlohe und dem Übergang zur B2 dichter Verkehr 10 Minuten plus. Und zwischen Eschenlohe und Garmisch-Partenkirchen auf der B2 ist es dann nochmal fast eine Viertelstunde obendrauf. Die B11 in Kopf.

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1: Pfingsten steht vor der Tür und ich warte schon gespannt, ob meine Pfingstrosen wohl pünktlich aufgehen und dann schön blühen. Aber woher wissen diese Rosen eigentlich, dass Pfingsten ist und damit Zeit zum Blühen? Und was haben Ameisen damit zu tun? Also erstmal, Pfingstrosen wissen nicht, wann Pfingsten ist. Der Wachstumszyklus dieser Blume ist einfach exakt so, dass sie so im Mai, Juni blüht. Und weil Pfingsten eben immer genau in diesen Zeitraum reinfällt, hat diese Rose den Namen Pfingstrose bekommen. Also die Blüte war vor dem Namen da. Und Ameisen helfen der Pfingstrose oft dabei, dass sie aufgeht. Also klar, die Sonne, die tut auch ihr Übriges, aber die Knospen der Pfingstrose scheiden oft so einen klebrigen Zuckersaft aus. Und der sorgt dafür, dass manche Blüten verkleben und nicht aufgehen können, trotz Sonne. Und Ameisen, die lieben ja Süßes und klettern auf die Pfingstrose und schlecken den Zuckersaft runter und dann kann sich die Blüte auch schön öffnen. Das heißt, wenn eure Pfingstrosen daheim in der Vase einfach nicht aufgehen, obwohl sie an dem sonnigen Fleckerl stehen, dann müsst ihr euch nicht die Ameisen ins Haus holen, keine Sorge. Dann könnt ihr die Blüten einfach Kopf voraus in Wasser ein bisschen so schwenken. So wäscht sich der Zuckerkleber ab und ihr habt vielleicht pünktlich zu Pfingsten schöne Pfingstrosen.
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19: Ich bin Dominik Schweiger. Jetzt am warmen Wochenende dürfte es viele Menschen an Badeseen und in Freibäder ziehen. Die Bäder kämpfen aber immer noch mit Personalmangel. Nach Angaben des Bundesverbands Deutscher Schwimmmeister ist derzeit nur etwas mehr als die Hälfte der offenen Stellen für Bademeisterinnen und Bademeister besetzt. Ein Grund ist demnach, dass viele Beschäftigte in Rente gehen. Unionsfraktionschef Spahn sieht derzeit keinen Spielraum für höhere Sozialleistungen. Etwa das Elterngeld oder BAföG könnten auf absehbare Zeit wohl nicht erhöht werden, sagte er dem Münchner Merkur. Die Haushaltslage sei zu angespannt. Finanzminister Klingbeil zeigt sich unterdessen in der Rheinischen Post bei den anstehenden Reformen kompromissbereit. Bis zur Sommerpause will sich die Koalition unter anderem mit Steuern, der Rente und dem Arbeitsmarkt beschäftigen. Nach einer Gasexplosion in einer Kohlemine in Nordchina sind laut chinesischen Staatsmedien mindestens 90 Menschen gestorben. Wie viele Personen weiterhin in der Mine eingeschlossen sind, ist bislang unklar. Die Rettungsarbeiten dauern weiter an. Aus Asien berichtet Fabian Kretschmer.
20: Das Unglück soll sich bereits am Freitagabend ereignet haben. Die genaue Ursache für die Gasexplosion ist noch unklar, ebenfalls ob sich die Anzahl an Toten weiter erhöhen könnte. Doch die Kohleindustrie in der nordchinesischen Provinz Shaanxi ist für ihre mangelhaften Sicherheitsstandards berüchtigt. In den vergangenen Jahren gab es immer wieder Unfälle mit vielen Toten.
19: Zum heutigen Grundgesetztag hat Bundespräsident Steinmeier die Menschen in Deutschland zu mehr Engagement für die Demokratie aufgerufen. Das Grundgesetz sei eine große Errungenschaft für das Zusammenleben in Deutschland, so Steinmeier. Der Grundgesetzjahrestag steht dieses Mal auch im Zeichen des Ehrenamts. Bundesweit sind dazu tausende Mitmachaktionen geplant. Es bleibt heute strahlend sonnig in Bayern. Die Wolken, die jetzt am Nachmittag durchziehen, das sind nur harmlose Quellwolken. Die Temperaturen liegen zwischen 23 und 30 Grad. Auch morgen und übermorgen geht sonnig und sommerlich weiter. Morgen kann es im Osten kurze Schauer und Gewitter geben. Es wird in den kommenden Tagen sogar noch ein bisschen wärmer. In tieferen Lagen sind bis zu 32 Grad drin.
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21: Servus Autofahrer, wir haben's kurz nach 12. Wir schauen zuerst auf die A8 Richtung Salzburg zwischen Traunstein-Siegsdorf Ost und der Grenze. 16 Kilometer Stau, ihr braucht eine Dreiviertelstunde länger. Auf der A93 Richtung Kufstein zwischen Brandenburg und Kiefersfelden 20 Minuten plus. Und zwischen dem Inntal-Dreieck und der Grenze in beiden Richtungen sind alle Parkplätze für LKW an der A93 besetzt. Die A95 Richtung Garmisch-Partenkirchen zwischen Eschenlohe und dem Übergang zur B2 eine Viertelstunde obendrauf und dann auf der B2 ist dann nochmal ein Zeitverlust von 12 Minuten. Die B11 in Kochel am See zwischen Walchensee und Urfeld in beiden Richtungen dichter Verkehr zwischen 10 und 20 Minuten Zeitverlust. Die B12 Richtung Passau zwischen Stammham und Simbach am Inn Zeitverlust 10 Minuten. Dann schauen wir noch auf die B304. Der Tunnel Ettendorf ist wegen Wartungsarbeiten in beiden Richtungen gesperrt. Auf der B305 zwischen Inzell und Schneitzelreuth Richtung Berchtesgaden Zeitverlust von einer Viertelstunde. Auf der B472 hat es bei Müller am Baum einen Unfall gegeben. Er staut sich auch schon Richtung Tölz, braucht eine Viertelstunde länger. Und dann schauen wir noch nach Rosenheim auf die Kreisstraße Rohr 9. Da ist ein Silozug umgekippt.
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1: Mit Angelina Quocciala, servus. Heute geht's los, das legendäre Pfingstfest in Holzhausen steht an. Um 18.30 Uhr ist Bieranstich, morgen traditionelles Eselrennen um 13.30 Uhr und natürlich wird am Abend noch gescheit gefeiert. Und nicht nur am Pfingstmontag geht's dann weiter mit dem Programm, sondern auch noch am Wochenende drauf. Deshalb lest ihr alle Infos am besten nochmal nach auf pfingstfest-holzhausen.com. Dieses Wochenende ist der Sommer zurück und somit auch der Sommer an der Traunbar in Traunstein. Am Pfingstsonntag ist die Open-Air-Bar direkt an der Traun ab 12 Uhr für euch geöffnet. Es gibt leckeres Essen und ab 16 Uhr dann auch wieder gescheite Musik. Die kommt live von der Cheap Wine Band. Also schaut's vorbei auf einen gemütlichen Sommertag. Die Traunbar ist direkt an der Traun beim Traunsteiner Schwimmbad. Und ebenso am Pfingstsonntag die legendäre Pfingstroise in Inzell. Da kommt ihr sowohl musikalisch als auch kulinarisch auf eure Kosten. Um 9.30 Uhr geht schon los mit einem Gottesdienst. Um 10 Uhr ist Bulldog-Oldtimer-Treffen und um 11 Uhr dann Bieranstich am Rathausplatz. Außerdem ist auch noch verkaufsoffener Sonntag. Und Lust, die Kräuter am Wegesrand mal genauer kennenzulernen? Dann kommt am Mittwoch mit auf eine Kräuterwanderung zur Burg Gruttenstein. Gemeinsam mit einer Kräuterexpertin könnt ihr heimische Alpenkräuter entdecken, daran riechen, sie auch mal probieren und ihr erfahrt außerdem, was ihr draus machen könnt. Los geht's um 9.30 Uhr am unteren Lindenplatz, direkt vor der Salinenapotheke in Bad Reichenhall. Anmelden könnt ihr euch vorab dafür in der Touristinfo Bad Reichenhall oder Bayerisch Main.
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16: Ich bin Dominik Schweiger. Jetzt am warmen Wochenende dürfte es viele Menschen an Badeseen und in Freibäder ziehen. Die Bäder kämpfen aber immer noch mit Personalmangel. Nach Angaben des Bundesverbands Deutscher Schwimmmeister ist derzeit nur etwas mehr als die Hälfte der offenen Stellen für Bademeisterinnen und Bademeister besetzt. Ein Grund ist demnach, dass viele Beschäftigte in Rente gehen. Unionsfraktionschef Spahn sieht derzeit keinen Spielraum für höhere Sozialleistungen. Etwa das Elterngeld oder BAföG könnten auf absehbare Zeit wohl nicht erhöht werden, sagte er dem Münchner Merkur. Die Haushaltslage sei zu angespannt. Finanzminister Klingbeil zeigt sich unterdessen in der Rheinischen Post bei den anstehenden Reformen kompromissbereit. Bis zur Sommerpause will sich die Koalition unter anderem mit Steuern, der Rente und dem Arbeitsmarkt beschäftigen. Es bleibt heute strahlend sonnig in Bayern. Die Wolken, die jetzt am Nachmittag durchziehen, das sind nur harmlose Quellwolken. Die Temperaturen liegen zwischen 23 und 30 Grad. Auch morgen und übermorgen geht sonnig und sommerlich weiter. Morgen kann

0: Die A95 Richtung Garmisch-Partenkirchen zwischen Eschenlohe und dem Übergang zur B2 Stau. Eine Viertelstunde obendrauf. Und auf der B2 geht's dann noch weiter. 10 Minuten sind es da noch plus. Die B11 in Kochel am See zwischen Urfeld und Walchensee, dichte Verkehr, Zeitverlust von 20 Minuten. Die B304, der Tunnel Ettendorf in beiden Richtungen, gesperrt wegen Wartungsarbeiten. Wir schauen auf die Startstraße 2089 noch. In beiden Richtungen zwischen der Abzweigung nach Fischbach und Wilpasing hat es einen Unfall im Kurvenbereich gegeben. Die Startstraße ist gesperrt, die Unfallaufnahme läuft. Und es staut sich auch noch, und zwar auf der B305 zwischen Inzell und Weissach wegen einer Baustelle. Wenn ihr könnt, umfahrt den Bereich.
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0: Egal ob Hochzeit, Geburtstag oder Sonntagmittag im Biergarten, eine Sache geht immer, nämlich die Tracht. Ihr hört die Bayernwelle, Elena Meyer hier. Ja, und ob Dirndl oder Lederhosen, damit sind wir einfach gescheit anzogen. Und wer sich hier mal wieder neu ausstatten will, und ich finde, das geht immer, der ist in der Almwelt in Freilassing richtig. Da gibt's Dirndl in allen Farben und Formen, klassisch, aber auch die neuesten Trends. Und auch Männer sind da an der richtigen Adresse. Mit dem Geschäftsführer der Almwelt, Max Feichtmeier, habe ich im Bayernwelle-Interview mal ein bisschen über die Männersachen in der Almwelt geratscht.
1: Ja, wir haben ja Damen, Herren, Kinder. Bei den Herren ist das Thema ein bisschen einfacher. Also die hat immer zwei Beine und ist aus Leder. Was neuer ist, ich würde sagen, der dezentere Stick, also tonaler Stick, nicht mehr großfarbig abgesetzt, also kein hellgrün, kein hellgelb, keine Blautöne im Stick. Ich würde sagen, moderner wäre wirklich eine gräuliche Lederhose mit einem dunkelgrauen bis hellgrauen Stick.
0: Natürlich bleibt die traditionelle Lederhose ein Dauerbrenner und viele haben so eine ja ein Leben lang. Aber vielleicht darf es trotzdem mal ein neues Hemd sein und vielleicht eine Weste dazu, und da seid ihr dann in der Almwelt in Freilassing natürlich gut aufgehoben.
1: Wir haben natürlich haufenweise Hemden, viele verschiedene Optionen in allen möglichen Varianten. Ansonsten, wie gesagt, bleibt bei uns das weiße Hemd ganz klar im Vordergrund. Verschiedene Ausputzarten am Kragen, oben in verschiedenen Farben, passend zur Weste, gar kein Problem. Bei den Westen auch, bei den Farben wie bei den Dirndln. Es bleibt blau, es bleibt grün.
0: Am Ende zählt natürlich, was euch gefällt und taugt. Die große Auswahl gibt's aber in jedem Fall in der Almwelt in Freilassing. Da findet ihr auf jeden Fall was Passendes, damit ihr euch für die Lederhosensaison, in der wir ja schon mittendrin sind, neu ausstatten könnt. Ach, ich finde, es gibt nichts Schöneres.
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2: Ich bin Dominik Schweiger. Bundespräsident Steinmeier hat das Grundgesetz als Garant für Freiheit und Demokratie bezeichnet. Zum 77. Geburtstag der Verfassung rief er die Menschen in Deutschland dazu auf, sich stärker für die Gesellschaft einzusetzen. Steinmeier erklärte, jeder könne etwas für das Land oder andere tun. Der diesjährige Grundgesetztag steht deswegen bundesweit im Zeichen des Ehrenamts. Das Motto: für dich, für uns, für alle. Ehrenamtliche müssen offenbar immer mehr Zeit für Bürokratie aufbringen. Das berichtet die Rheinische Post und beruft sich auf die Stiftung für Engagement und Ehrenamt. Demnach verbringen Vereine im Schnitt mehr als 6 Stunden pro Woche mit Verwaltungsaufgaben. Zum heutigen bundesweiten Ehrentag für ziviles Engagement fordert die Stiftung deswegen weniger Bürokratie für Ehrenamtliche. In China sind bei einem Unglück in einem Bergwerk mindestens 90 Menschen ums Leben gekommen. Laut Staatsmedien werden 9 Menschen noch vermisst. Die Suche nach Überlebenden laufe weiter. Ursache des Unglücks war wohl eine Gasexplosion in dem Kohlebergwerk in Nordchina. Die Sicherheit in chinesischen Bergwerken hat sich zuletzt deutlich verbessert. Trotzdem gibt es immer wieder Unfälle. Am Abend treffen der FC Bayern und der VfB Stuttgart im DFB-Pokal-Finale aufeinander. Die Münchner stehen zum 25. Mal im Pokal-Endspiel und gehen als Favorit in die Partie in Berlin. Uli Reitinger berichtet.
3: Zum ersten Mal seit 6 Jahren stehen die Bayern mal wieder in einem DFB-Pokalfinale. Und der Druck ist nicht unerheblich, geht das heute schief, steht am Ende nur die Meisterschaft. Das ist eigentlich zu wenig für die hohen bayerischen Ansprüche. Der Rekordpokalsieger muss auf Manuel Neuer verzichten, der hat Wade. Beim VfB Stuttgart sagen sie, wir haben beim Triumph letztes Jahr Blut geleckt. Eine erfolgreiche Titelverteidigung gegen die übermächtigen Bayern, die Fans träumen.
2: Es bleibt heute strahlend sonnig in Bayern. Die Wolken, die jetzt am Nachmittag durchziehen, das sind nur harmlose Quellwolken. Die Temperaturen liegen zwischen 23 und 30 Grad. Auch morgen und übermorgen geht sonnig und sommerlich weiter. Morgen kann es im Osten kurze Schauer und Gewitter geben. Es wird in den kommenden Tagen sogar noch ein bisschen wärmer. In tieferen Lagen sind bis zu 32 Grad drin.
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4: Wir schauen zuerst auf die A8 Richtung Salzburg. Zwischen Neukirchen und der Grenze stockender Verkehr. Zeitverlust 1/4 Stunde, war schon mal deutlich mehr. Die A93 Richtung Kufstein, Vorsicht. Zwischen Oberaudorf und der Raststätte in Thal West ist die linke Spur blockiert. Da hat es einen Unfall gegeben. Richtung Kufstein staut es sich auch zwischen Brennenburg und Kiefersfelden. Ihr braucht gut 20 Minuten länger. Und alle Lkw-Parkplätze entlang der A93 in beiden Richtungen sind besetzt. Die A95 Richtung Garmisch-Partenkirchen zwischen Eschenlohe und dem Übergang zur B2 Stau. Ihr braucht 1/4 Stunde länger. Dann auf der B2 noch zwischen Eschenlohe und Garmisch-Partenkirchen Zeitverlust 10 Minuten. Die B11 in Kochel zwischen Urfeld und Walchensee Zeitverlust von fast 1/2 Stunde. Auf der B304 ist der Tunnel Eppendorf in beiden Richtungen wegen Wartungsarbeiten gesperrt. Auf der B305 wegen einer Baustelle dichter Verkehr zwischen Inzell und Schneitzelreuth Richtung Berchtesgaden 10 Minuten Zeitverlust.

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1: 23. Mai 2014. The Common Linnets steigen mit Calm After the Storm in die Charts ein. Das niederländische Duo besteht ursprünglich aus der Sängerin Ilse de Lange und Waylon. Die beiden kennen sich schon jahrelang und treten 2014 beim Eurovision Song Contest an. Sie machen mit Calm After the Storm zwar den zweiten Platz, allerdings geraten sie noch während des Contests hinter der Bühne in einen heftigen Streit. Kurz nach dem ESC trennen sie sich. Um den Erfolg zu nutzen und irgendwie weiterzumachen, wird entschieden, der niederländische Musiker Jaibay Meyers wird der neue männliche Part des Duos. Und das direkt eine gute Woche nach dem ESC. Calm After the Storm wird trotz der Unruhe um die Band ein großer Erfolg. The Common Linnets schaffen es mit dem Song auf Platz 3 der deutschen Singlecharts. In ihrem Heimatland erreicht die Nummer sogar Platz 2. Der Song ist aber auch einfach eine herrlich ruhige Ballade, die es schafft, einem vom Alltagsstress zu befreien. Also einfach mal zurücklehnen, tief durchatmen und The Common Linnets hören.

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14: Ich bin Dominik Schweiger. Bundespräsident Steinmeier hat das Grundgesetz als Garant für Freiheit und Demokratie bezeichnet. Zum 77. Geburtstag der Verfassung rief er die Menschen in Deutschland dazu auf, sich stärker für die Gesellschaft einzusetzen. Steinmeier erklärte, jeder könne etwas für das Land oder andere tun. Der diesjährige Grundgesetztag steht deswegen bundesweit im Zeichen des Ehrenamts. Das Motto: für dich, für uns, für alle. Ehrenamtliche müssen offenbar immer mehr Zeit für Bürokratie aufbringen. Das berichtet die Rheinische Post und beruft sich auf die Stiftung für Engagement und Ehrenamt. Demnach verbringen Vereine im Schnitt mehr als 6 Stunden pro Woche mit Verwaltungsaufgaben. Zum heutigen bundesweiten Ehrentag für ziviles Engagement fordert die Stiftung deswegen weniger Bürokratie für Ehrenamtliche. Es bleibt heute strahlend sonnig in Bayern. Die Wolken, die jetzt am Nachmittag durchziehen, das sind nur harmlose Quellwolken. Die Temperaturen liegen zwischen 23 und 30 Grad. Auch morgen und übermorgen geht sonnig und sommerlich weiter. Morgen kann es im Osten kurze Schauer und Gewitter geben. Es wird in den kommenden Tagen sogar noch ein bisschen wärmer. In tieferen Lagen sind bis zu 32 Grad drin.
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16: Hallo auf die Straßen. Auf der A8 Stuttgart Richtung München zwischen Märklingen und Oberelchingen staut es sich auf 6 Kilometern. Es dauert hier etwa 10 Minuten länger. Auf der A8 München Richtung Salzburg zwischen Neukirchen und Anger staut es sich auf 4 Kilometern. Hier kommt etwa eine Viertelstunde obendrauf. Auf der A93 Rosenheim Richtung Kiefersfelden zwischen Brandenburg und Kiefersfelden staut es sich auf 8 Kilometern. Hier gibt es einen Plus von etwa einer halben Stunde. Auf der A95 München Richtung Garmisch-Partenkirchen zwischen Eschenlohe und dem Anschluss zur B2 staut es sich auf 2 Kilometern. Hier gibt es einen Plus von etwa einer Viertelstunde. Und zuletzt auf der B11 Wolfratshausen Richtung Mittenwald zwischen Urfeld und Walchensee 2 Kilometer Stau und etwa eine halbe Stunde Plus. Allen unterwegs eine gute Fahrt.
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1: Servus, schönes Wochenende, ich bin Markus Gollinger. Vielleicht nutzt ihr das Pfingstwochenende ja für eine Wanderung irgendwo auf dem Berg. Dann sage ich euch gleich, seid ein bisschen vorsichtig. Sie schaut so friedlich aus, wenn sie auf einer Almweide vor sich hin grasen. Aber immer wieder kommt es leider zu schweren Unfällen mit Kühen. Erst vor ungefähr einer Woche haben Kühe in Tirol ein Ehepaar angegriffen. Warum, weiß die Polizei noch nicht. Eine Frau ist ums Leben gekommen, ihr Ehemann schwer verletzt worden. Und weil auch auf den Almen im Chiemgau und Berchtesgadener Land immer wieder Wanderer und Kühe aufeinandertreffen, haben wir mal Gabriela Scheierl vom Deutschen Alpenverein gefragt, was sollte ich denn machen, wenn eine Kuh tatsächlich angriffslustig wirkt?
2: Unbedingt Ruhe bewahren und nicht umdrehen und weglaufen. Also wirklich die Kuh im Auge behalten, eventuell stehen bleiben und schauen, ob die auch ruhig wird oder sonst rückwärts und immer mit der Kuh im Blick sich zurückziehen. Also im Ernstfall auch mal mit seinem Wanderstock so zwischen die Hörner hauen, um der zu zeigen, dass man sich nicht alles gefallen lässt.
1: Ja, grundsätzlich gilt, haltet Abstand zu Kühen auf der Weide. Und wenn ihr einen Hund dabei habt, dann bitte Folgendes beachten.
2: Man sollte erstmal den Hund an der Leine haben, damit er nicht irgendwie anfängt, die Kühe zu jagen und auch an der kurzen Leine. Aber wenn die Kühe aggressiv werden, muss man den Hund loslassen und zwar so schnell wie möglich, weil der läuft dann davon. Und wenn die Kühe auf den Hund losgehen, verfolgen die den Hund und der ist ja schneller als eine Kuh. Das ist schon wichtig.
1: Übrigens, die Kühe streicheln ist auch keine gute Idee, gerade wenn Mutterkühe mit Kälbern auf der Wiese sind. Also lasst die Kühe einfach grasen und geht's mit ausreichend Abstand dran vorbei. Dann gibt's auch keinen Ärger. Für die Bayernwelle Markus Gollinger.

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14: Ich bin Gregor Jusse Moser. Heute feiert unser Grundgesetz Geburtstag. Da Demokratie von Menschen lebt, die mitmachen, hat Bundespräsident Steinmeier für den heutigen 23. Mai den ersten deutschlandweiten Mitmachtag ausgerufen. Thomas Thonfeld berichtet.
15: Durch das Mitmachen könne jeder Einzelne merken, dass er gebraucht werde. Steinmeier selbst geht mit gutem Beispiel voran, etwa beim Pflegen von Wanderwegen oder Gartenarbeiten in öffentlichen Anlagen. Künftig solle der Geburtstag des Grundgesetzes jedes Jahr auf diese Weise gefeiert werden, wünscht sich der Bundespräsident. Als Tag, an dem alle etwas für andere und für das Land tun.
14: Unionsfraktionschef Spahn sieht derzeit keinen finanziellen Spielraum für höhere Sozialleistungen wie BAföG, Bürgergeld oder Wohngeld. Das sagte er dem Münchner Merkur. Dabei hatte sich die Koalition erst vor wenigen Wochen auf eine BAföG-Reform verständigt. Geplant ist unter anderem, die Wohnkostenpauschale zum Wintersemester anzuheben. Langfristig soll das BAföG schrittweise auf das Niveau der Grundsicherung steigen. Nach einer Gasexplosion im Norden Chinas in einer Kohlemine sind mindestens 90 Menschen ums Leben gekommen. Das berichten chinesische Staatsmedien. Wie viele Menschen noch unter Tage eingeschlossen sind, ist bislang unklar. Die Rettungsarbeiten laufen weiter. Der Norden Chinas ist seit Jahren bekannt für schlechte Sicherheitsstandards in der Kohleindustrie. Nach dem Großbrand einer Nürnberger Schulturnhalle sind die Löscharbeiten weitgehend beendet. Einsatzkräfte bleiben aber vorsorglich weiter vor Ort, falls erneut Glutnester aufflammen. Das Dach der Halle war in der Nacht komplett in Flammen aufgegangen und eingestürzt. Zeitweise waren rund 200 Einsatzkräfte im Einsatz. Ein Feuerwehrmann wurde leicht verletzt. Die Ursache des Feuers ist noch unklar. Zum Fußball. In Berlin ist heute Finale im DFB-Pokal. Ab 20 Uhr stehen sich der FC Bayern und der VfB Stuttgart gegenüber. Für den deutschen Rekordmeister geht's ums Double nach der Meisterschaft in der Bundesliga. Es ist jetzt kurz nach zwei. Es bleibt heute strahlend sonnig in Bayern. Die Wolken, die jetzt am Nachmittag durchziehen, sind nur harmlose Quellwolken. Die Temperaturen liegen zwischen 23 und 30 Grad. Auch morgen und übermorgen geht sonnig und sommerlich weiter. Morgen kann es im Osten kurze Schauer und Gewitter geben. Es wird in den kommenden Tagen sogar noch ein bisschen wärmer. In tieferen Lagen sind bis zu 32 Grad.
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17: Auf der A8 Stuttgart Richtung München zwischen Adelzhausen und Odelzhausen brennt ein Fahrzeug. Die Richtungsfahrbahn ist hier gesperrt. Auf der A93 Rosenheim Richtung Kiefersfelden zwischen Brandenburg und Kiefersfelden staut es sich auf 6 Kilometern. Hier dauert es etwa 40 Minuten länger. Auf der A95 München Richtung Garmisch-Partenkirchen zwischen Eschenlohe und dem Anschluss zur B2 staut es sich auf 1 Kilometer. Hier sind es etwa 10 Minuten plus. Auf der B11 Wolfratshausen Richtung Mittenwald zwischen Urfeld und Weichensee auch 1 Kilometer Stau und etwa 20 Minuten mehr. Und zuletzt auf der B16 Kaufbeuren Richtung Füssen. Bei Füssen staut es sich auf 1 Kilometer. Es dauert auch hier etwa 20 Minuten länger. Allen unterwegs eine gute Fahrt.

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1: Mit Angelina Quocciala, servus. Heute geht's los, das legendäre Pfingstfest in Holzhausen steht an. Um 18.30 Uhr ist Bieranstich, morgen traditionelles Eselrennen um 13.30 Uhr und natürlich wird am Abend noch gescheit gefeiert. Und nicht nur am Pfingstmontag geht's dann weiter mit dem Programm, sondern auch noch am Wochenende drauf. Deshalb lest ihr alle Infos am besten nochmal nach auf pfingstfest-holzhausen.com. Dieses Wochenende ist der Sommer zurück und somit auch der Sommer an der Traunbar in Traunstein. Am Pfingstsonntag ist die Open Air Bar direkt an der Traun ab 12 Uhr für euch geöffnet. Es gibt leckeres Essen und ab 16 Uhr dann auch wieder gescheite Musik. Die kommt live von der Cheap Wine Band. Also schaut's vorbei auf einen gemütlichen Sommertag. Die Traunbar ist direkt an der Traun beim Traunsteiner Schwimmbad. Und ebenso am Pfingstsonntag die legendäre Pfingstroise in Inzell. Da kommt ihr sowohl musikalisch als auch kulinarisch auf eure Kosten. Um 9.30 Uhr geht schon los mit einem Gottesdienst. Um 10 Uhr ist Bulldog-Oldtimer-Treffen und um 11 Uhr dann Bieranstich am Rathausplatz. Außerdem ist auch noch verkaufsoffener Sonntag. Und Lust, die Kräuter am Wegesrand mal genauer kennenzulernen? Dann kommt am Mittwoch mit auf eine Kräuterwanderung zur Burg Gruttenstein. Gemeinsam mit einer Kräuterexpertin könnt ihr heimische Alpenkräuter entdecken, daran riechen, sie auch mal probieren und ihr erfahrt außerdem, was ihr draus machen könnt. Los geht's um 9.30 Uhr am unteren Lindenplatz, direkt vor der Salinenapotheke in Bad Reichenhall. Anmelden könnt ihr euch vorab dafür in der Touristinfo Bad Reichenhall oder Bayerisch Main.
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10: Ich bin Gregor Jusse Moser. Heute feiert unser Grundgesetz Geburtstag. Da Demokratie von Menschen lebt, die mitmachen, hat Bundespräsident Steinmeier für den heutigen 23. Mai den ersten deutschlandweiten Mitmachtag ausgerufen. Thomas Thonfeld berichtet.
11: Durch das Mitmachen könne jeder Einzelne merken, dass er gebraucht werde. Steinmeier selbst geht mit gutem Beispiel voran, etwa beim Pflegen von Wanderwegen oder Gartenarbeiten in öffentlichen Anlagen. Künftig solle der Geburtstag des Grundgesetzes jedes Jahr auf diese Weise gefeiert werden, wünscht sich der Bundespräsident. Als Tag, an dem alle etwas für andere und für das Land tun.
10: Nach dem Großbrand einer Nürnberger Schulturnhalle sind die Löscharbeiten weitgehend beendet. Einsatzkräfte bleiben aber vorsorglich weiter vor Ort, falls erneut Glutnester aufflammen. Das Dach der Halle war in der Nacht komplett in Flammen aufgegangen und eingestürzt. Zeitweise waren rund 200 Einsatzkräfte im Einsatz. Ein Feuerwehrmann wurde leicht verletzt. Die Ursache des Feuers ist noch unklar. Es bleibt heute strahlend sonnig in Bayern. Die Wolken, die jetzt am Nachmittag durchziehen, sind nur harmlose Quellwolken.

Auf der A95 München Richtung Garmisch-Partenkirchen zwischen Eschenlohe und dem Anschluss zur B2 staut es sich auf einem Kilometer. Hier sind es etwa 10 Minuten plus. Auf der B11 Wolfratshausen Richtung Mittenwald zwischen Urfeld und Walchensee auch ein Kilometer Stau und etwa 20 Minuten mehr. Und zuletzt auf der B16 Kaufbeuren Richtung Füssen. Bei Füssen staut es sich auf einem Kilometer. Es dauert auch hier etwa 20 Minuten länger. Allen unterwegs eine gute Fahrt.

0: Die Eisheiligen liegen hinter uns, Pfingsten klopft an und der Sommer erst zurück. Für mich und viele andere von euch geht's dieses Wochenende deshalb mit Sicherheit zum ersten Mal ins Freibad.
1: Juhu! Pommesgeruch, Pommes und Sonnencreme. Das ist so gut.
2: Natürlich ein Aperol Spritz in der Sonne trinken und sie den ersten Sonnenbrand holen.
3: Spaß, Freiheit, Leben genießen, Freunde treffen, Kinder lachen und wenn auf gut Deutsch sagt, der Arschbomben gemacht wäre, ins Wasser rein. Das ist einfach Freibad.
0: Von mir zu Hause aus sind es zum Beispiel nur 10 Minuten mit dem Fahrrad ins Bachai in Mazoll. Deshalb habe ich da auch schon meine halbe Kindheit mit Pommes, Brückenfangsti und Inselschubsen verbracht. Nicole von den Reichenhaller Stadtwerken im Bayernwelle Interview.
4: Das Bachai ist ein wirklich schönes Freibad inmitten einer wahnsinnig schönen Bergkulisse. Das ist einfach ein Ziel für alle, die gern Gefühl von Urlaub daheim haben möchten.
0: Und das heißt natürlich auch, die komplette Familie muss mit.
4: Wer mit Kindern kommt, der schätzt bei uns wirklich die Familienfreundlichkeit. Für die Kleinen gibt es neben einem Planschbecken einen kleinen Kinderspielplatz und direkt am Bach einen Sandspielbereich, abgeschirmt mit einem Sonnensegel.
0: Und für alle, die auch ein paar Bahnen drehen wollen.
4: Auch die Sportbegeisterten kommen natürlich bei uns im 50 Meter Schwimmerbecken voll auf ihre Kosten. Die Sprungtürme und unsere 6 Meter hohe Wasserkletterwand, die sorgen dann für etwas mehr Action.
0: Aber wie anfangs schon erwähnt, ich bin ja eher Team Pommes.
4: Naja, was ist das Wichtigste? Natürlich auch nur ein einladender Gastrobereich. Und der ist bei uns wirklich wunderschön mit Terrasse, Blick auf die Anlage. Perfekt einfach, um oben die Seele baumeln zu lassen und sie was gut schmecken lassen.
0: Also für die Pfingstferien nix wie ab mit euch ins Freibad zur Abwechslung. Ja, vielleicht auch mal sehr gerne ins Bachai in Mazoll.
4: Am besten, ihr überzeugt euch davon selber. Bei uns ist, glaube ich, für wirklich jeden was dabei.
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13: Ich bin Gregor Jusse Moser. Mit dem schönen Wetter geht die Freibadsaison so richtig los. Den Bädern fehlen aber Bademeisterinnen und Bademeister. Laut dem Bundesverband Deutscher Schwimmmeister liegt das unter anderem daran, dass viele in Rente gehen. Mehr von Tine Klimach.
14: Einer Umfrage des Verbands kommunaler Unternehmen unter über 90 Badbetreibern zufolge sind die Lücken beim Personal in Schwimmbädern vielerorts groß. Anfang Mai war nur etwas mehr als die Hälfte der Stellen besetzt. Fast jedes dritte Schwimmbad meldete noch einen zweistelligen Personalbedarf. Es sei aber eine Tendenz zu erkennen, dass es wieder mehr werden, heißt es vom Bundesverband der Schwimmmeister weiter.
13: Bundespräsident Steinmeier hat das Grundgesetz als Garant für Freiheit und Demokratie bezeichnet. Zum 77. Geburtstag der Verfassung rief er die Menschen in Deutschland dazu auf, sich stärker für die Gesellschaft einzusetzen. Steinmeier erklärte, jeder könnte etwas für das Land oder für andere tun. Der diesjährige Grundgesetztag steht deshalb bundesweit im Zeichen des Ehrenamts. Das Motto für dich, für uns, für alle. Der Start in die Pfingstferien ist auf den bayerischen Autobahnen ruhiger verlaufen als erwartet. Selbst auf der A8 fließt der Verkehr mittlerweile weitgehend wieder. Auf dem Weg von Bayern durch Österreich in den Süden gibt es aber wie erwartet lange Staus. Auf der Inntal- und der Brenner-Autobahn war vor allem in der Früh auf einer Strecke von knapp 30 Kilometern Stop and Go angesagt. In Deutschland zeichnet sich ein neuer Rekord bei den Einbürgerungen ab. Laut der Welt am Sonntag haben letztes Jahr fast 310.000 Menschen den deutschen Pass bekommen. Möglich ist der Anstieg auch wegen der Reform des Staatsangehörigkeitsrechts durch die damalige Ampelregierung 2024. Seitdem sind Einbürgerungen schneller möglich und die doppelte Staatsbürgerschaft ist grundsätzlich erlaubt. Im französischen Cannes endet heute Abend das berühmte Filmfestival mit der Verleihung der Goldenen Palme. Gute Chancen für die Auszeichnung als bester Film hat Vaterland. Darin reist der Schriftsteller Thomas Mann mit seiner Tochter durch das zerstörte Nachkriegsdeutschland. Es ist jetzt kurz nach drei. bleibt heute strahlend sonnig in Bayern. Die Wolken, die jetzt am Nachmittag durchziehen, sind nur harmlose Quellwolken. Die Temperaturen liegen zwischen 23 und 30 Grad. Auch morgen und übermorgen geht sonnig und sommerlich weiter. Morgen kann es im Osten kurze Schauer und Gewitter geben. Es wird in den kommenden Tagen sogar noch ein bisschen wärmer. In tieferen Lagen sind bis zu 32 Grad drin.
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0: Hallo auf die Straßen. Auf der A8 Stuttgart Richtung München zwischen Adelzhausen und Odelzhausen hat es einen Unfall gegeben. Die Fahrbahn ist hier auf einen Fahrstreifen verengt. Es staut sich dadurch zwischen Dasing und Odelzhausen auf 7 Kilometern. Es dauert etwa 50 Minuten länger. Auf der B11 Wolfratshausen Richtung Mittenwald zwischen Urfeld und Walchensee staut es sich auf 1 Kilometer. Hier sind es etwa 20 Minuten, die obendrauf kommen. Und auf der B12 Mühldorf-Passau hat es zwischen Pocking und Königswiese einen Unfall gegeben. Die Straße ist hier gesperrt. Allen unterwegs eine gute Fahrt.
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13: Ich bin Gregor Jusse Moser. Mit dem schönen Wetter geht die Freibadsaison so richtig los. Den Bädern fehlen aber Bademeisterinnen und Bademeister. Laut dem Bundesverband Deutscher Schwimmmeister liegt das unter anderem daran, dass viele in Rente gehen. Mehr von Tine Klimach.
14: Einer Umfrage des Verbands kommunaler Unternehmen unter über 90 Badbetreibern zufolge sind die Lücken beim Personal in Schwimmbädern vielerorts groß. Anfang Mai war nur etwas mehr als die Hälfte der Stellen besetzt. Fast jedes dritte Schwimmbad meldete noch einen zweistelligen Personalbedarf. Es sei aber eine Tendenz zu erkennen, dass es wieder mehr werden, heißt es vom Bundesverband der Schwimmmeister weiter.
13: Der Start in die Pfingstferien ist auf den bayerischen Autobahnen ruhiger verlaufen als erwartet. Selbst auf der A8 fließt der Verkehr mittlerweile weitgehend wieder. Auf dem Weg von Bayern durch Österreich in den Süden gibt es aber wie erwartet lange Staus. Auf der Inntal- und der Brenner-Autobahn war vor allem in der Früh auf einer Strecke von knapp 30 Kilometern Stop and Go angesagt. Es bleibt heute strahlend sonnig in Bayern. Die Wolken, die jetzt am Nachmittag durchziehen, sind nur harmlose Quellwolken. Die Temperaturen liegen zwischen 23 und 30 Grad. Auch morgen und übermorgen geht sonnig und sommerlich weiter. Morgen kann es im Osten kurze Schauer und Gewitter geben. Es wird in den kommenden Tagen sogar noch ein bisschen wärmer. In tieferen Lagen sind bis zu 32 Grad drin.
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16: Hallo auf die Straßen. Auf der A8 Stuttgart Richtung München zwischen Adelzhausen und Odelzhausen hat es einen Unfall gegeben. Die Fahrbahn ist hier auf einen Fahrstreifen verengt. Es staut sich dadurch zwischen Dasing und Odelzhausen auf 7 Kilometern. Es dauert etwa 50 Minuten länger. Auf der B11 Wolfratshausen Richtung Mittenwald zwischen Urfeld und Walchensee staut es sich auf 1 Kilometer. Hier sind es etwa 20 Minuten, die obendrauf kommen. Und auf der B12 Mühldorf-Passau hat es zwischen Pocking und Königswiese einen Unfall gegeben. Die Straße ist hier gesperrt. Allen unterwegs eine gute Fahrt.
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0: nein.
1: Einen schönen Pfingstsamstag hier auf der Bayernwelle. Ich bin Markus Zartner und aus gegebenem Anlass gibt's nochmal ein kurzes Verkehrsupdate. Die A8 Richtung München ist nach wie vor gesperrt zwischen Bergen und Grabenstedt. Da hat's nämlich einen Unfall mit einem Geisterfahrer gegeben. Darin sind mehrere Fahrzeuge involviert nach aktuellem Stand und es gibt auch wohl mehrere Verletzte. Details etwa zur Schwere der Verletzungen konnte die Polizei bisher aber noch nicht nennen. Der Verkehr wird aktuell umgeleitet. Wie lange die Sperrung der A8 Richtung München aber noch dauert, ist aktuell nicht absehbar. Und auch in der Gegenrichtung ist nach wie vor viel Pfingstreiseverkehr und viele umfahren die Autobahn etwa von Siegsdorf über Angen nach Urbis. Deshalb kann es auch auf den Ausweichrouten zu Verzögerungen kommen. Es ist also nach wie vor viel Geduld gefragt auf unseren Straßen und kommt's, wenn's geht, gut und sicher an euer Ziel. 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
9: Ich bin Gregor Jusse Moser. Heute feiert unser Grundgesetz Geburtstag. Da Demokratie von Menschen lebt, die mitmachen, hat Bundespräsident Steinmeier für den heutigen 23. Mai den ersten deutschlandweiten Mitmachtag ausgerufen. Thomas Thonfeld berichtet.
10: Durch das Mitmachen könne jeder Einzelne merken, dass er gebraucht werde. Steinmeier selbst geht mit gutem Beispiel voran, etwa beim Pflegen von Wanderwegen oder Gartenarbeiten in öffentlichen Anlagen. Künftig solle der Geburtstag des Grundgesetzes jedes Jahr auf diese Weise gefeiert werden, wünscht sich der Bundespräsident, als Tag, an dem alle etwas für andere und für das Land tun.
9: Die Sonne lacht über Bayern, viele zieht es raus zu Ausflügen, Grillpartys oder ins Freibad. Aber durch das gute Wetter steigt natürlich auch die Gefahr für einen Sonnenbrand. Im Freistaat liegt der UV-Index, der die sonnenbrandwirksame UV-Strahlung bewertet, aktuell flächendeckend auf hohem, teils sogar sehr hohem Niveau, wie Daten des Deutschen Wetterdienstes zeigen. Der DWD empfiehlt Sonnencreme, Kopfbedeckungen und in den Mittagsstunden am besten im Schatten zu bleiben. Unionsfraktionschef Spahn hält eine Erhöhung von Elterngeld und BAföG aktuell für unrealistisch. Der CDU-Politiker hat dem Münchner Merkur gesagt, solange Deutschland kein Wirtschaftswachstum habe, gebe es keinen finanziellen Spielraum für höhere staatliche Leistungen. Das Deutsche Studierendenwerk kritisiert das scharf, Sparen an Bildung schade dem Wirtschaftsstandort. In Düsseldorf sind zwei Straßenbahnen frontal zusammengestoßen. Bei dem Unfall an der Ecke Berliner Allee und Graf-Adolf-Straße sind 28 Menschen verletzt worden, 5 davon schwerer. In Lebensgefahr schwebt laut Polizei aber niemand. Die Unfallursache ist noch unklar. Die Straßenbahnen werden derzeit großräumig umgeleitet. Die U-Bahnen sind nicht betroffen. Wer wird DFB-Pokalsieger? Nach dem Gewinn der Meisterschaft in der Fußball-Bundesliga will der FC Bayern heute Abend im Finale gegen Stuttgart das Double holen. Die Stuttgarter dagegen wollen natürlich ihren Titelgewinn aus dem letzten Jahr verteidigen. Anstoß in Berlin ist um 20 Uhr. Es ist jetzt kurz nach 4. Strahlend sonnig und warm ist es in Bayern. Bei Temperaturen von 23 bis 30 Grad lässt sich das lange Pfingstwochenende schön genießen. Morgen und übermorgen wird es nämlich ebenfalls sommerlich. Im Osten kann es mal kurze Schauer und Gewitter geben. In den kommenden Tagen wird es aber sogar noch ein bisschen wärmer. In tieferen Lagen sind bis zu 32 Grad drin.
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11: Hallo auf die Straßen. Auf der A7 Ulm Richtung Fürstenreuthel zwischen Dettingen an der Iller und dem Kreuz Memmingen staut es sich auf 9 Kilometern. Es dauert hier etwa eine Viertelstunde länger. Auf der A8 Stuttgart Richtung München zwischen Adelzhausen und Odelzhausen hat es einen Unfall gegeben. Die Fahrbahn ist hier auf einen Fahrstreifen verengt. Es staut sich zwischen Dasing und Odelzhausen auf 5 Kilometern. Dadurch dauert es knapp eine halbe Stunde länger. Auf der A8 Salzburg Richtung München hat es an der Einfahrt Siegsdorf West einen schweren Unfall gegeben. Die A8 ist hier gesperrt. Es dauert dadurch deutlich länger. Und auf der B12 Mühldorf-Passau zwischen Pocking und Königswiese ist die Straße auch in beiden Richtungen gesperrt. Auch hier hat es einen Unfall gegeben. Allen unterwegs eine gute Fahrt.
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Die Bayern will an diesem Samstagnachmittag mit einem Verkehrsupdate. Die A8 ist in Richtung München nach einem schweren Unfall mit einem Geisterfahrer nach wie vor gesperrt. Die Sperre besteht zwischen Bergen und Grabenstedt. Es staut sich inzwischen aber wesentlich weiter in Richtung Siegsdorf zurück und Autofahrer werden gebeten, den Bereich großräumig zu umfahren. Mehrere Fahrzeuge sind in dem Unfall verwickelt. Laut Polizei gibt es auch mehrere Verletzte. Details, wie schwer und wie viele Menschen da verletzt sind, haben wir aktuell aber noch nicht. Ja, und Feuerwehrrettungsdienst und THW sind mit vielen Einsatzkräften vor Ort. Die Sperrung wird wahrscheinlich noch länger dauern. Wie lange ist derzeit aber noch nicht absehbar. Also wie gesagt, wer kann, sollte den Bereich großräumig umfahren. Und dann hoffe ich, dass jeder sicher an sein Ziel kommt.

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14: Ich bin Gregor Jusse Moser. Heute feiert unser Grundgesetz Geburtstag. Da Demokratie von Menschen lebt, die mitmachen, hat Bundespräsident Steinmeier für den heutigen 23. Mai den ersten deutschlandweiten Mitmachtag ausgerufen. Thomas Thonfeld berichtet.
15: Durch das Mitmachen könne jeder Einzelne merken, dass er gebraucht werde. Steinmeier selbst geht mit gutem Beispiel voran, etwa beim Pflegen von Wanderwegen oder Gartenarbeiten in öffentlichen Anlagen. Künftig solle der Geburtstag des Grundgesetzes jedes Jahr auf diese Weise gefeiert werden, wünscht sich der Bundespräsident. Als Tag, an dem alle etwas für andere und für das Land tun.
14: Die Sonne lacht über Bayern, viele zieht es raus zu Ausflügen, Grillpartys oder ins Freibad. Aber durch das gute Wetter steigt natürlich auch die Gefahr für einen Sonnenbrand. Im Freistaat liegt der UV-Index, der die sonnenbrandwirksame UV-Strahlung bewertet, aktuell flächendeckend auf hohem, teils sogar sehr hohem Niveau, wie Daten des Deutschen Wetterdienstes zeigen. Der DWD empfiehlt Sonnencreme, Kopfbedeckungen und in den Mittagsstunden am besten im Schatten zu bleiben. Strahlend sonnig und warm ist es in Bayern. Bei Temperaturen von 23 bis 30 Grad lässt sich das lange Pfingstwochenende schön genießen. Morgen und übermorgen wird es nämlich ebenfalls sommerlich. Im Osten kann es mal kurze Schauer und Gewitter geben. In den kommenden Tagen wird es aber sogar noch ein bisschen wärmer. In tieferen Lagen sind bis zu 32 Grad drin.
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16: Hallo auf die Straßen. Auf der A7 Ulm Richtung Fürstenreuthe zwischen Dettingen an der Iller und dem Kreuz Memmingen staut es sich auf 9 Kilometern. Es dauert hier etwa eine Viertelstunde länger. Auf der A8 Stuttgart Richtung München zwischen Adelzhausen und Odelzhausen hat es einen Unfall gegeben. Die Fahrbahn ist hier auf einen Fahrstreifen verengt. Es staut sich zwischen Dasing und Odelzhausen auf 5 Kilometern. Dadurch dauert es knapp eine halbe Stunde länger. Auf der A8 Salzburg Richtung München hat es an der Einfahrt Siegsdorf West einen schweren Unfall gegeben. Die A8 ist hier gesperrt. Es dauert dadurch deutlich länger. Und auf der B12 Mühldorf-Passau zwischen Pocking und Königswiese ist die Straße auch in beiden Richtungen gesperrt. Auch hier hat es einen Unfall gegeben. Allen unterwegs eine gute Fahrt.
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Die Bayernwelle mit AC/DC und You Shook Me All Night Long an diesem Pfingstsamstag und aus gegebenem Anlass blicken wir nochmal auf die A8. Richtung München ist die Autobahn zwischen Bergen und Grabenstedt nach wie vor voll gesperrt. Das Ganze wird nach aktuellem Stand auch noch für mehrere Stunden so bleiben. Grund ist ein Unfall bzw. mehrere Unfälle in Zusammenhang mit einem Geisterfahrer. Mehrere Fahrzeuge sind involviert und aktuell läuft ein Großeinsatz. Offizielle Informationen zu den Verletzten gibt es noch nicht. Laut Medienberichten soll aber eine Person tödlich verunglückt und mehrere Menschen schwer verletzt worden sein. Am besten ist es also bereits in Siegsdorf von der Autobahn runterzufahren. Eine Umleitung ist auch eingerichtet. Und eine ganz, ganz wichtige Information für alle, die im Stau stehen: auf gar keinen Fall selbstständig wenden oder ähnliches. Wartet bitte auf die Anweisungen der Polizei. Die wird euch informieren und dann zur nächsten Ausfahrt leiten. Wow.

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16: Ich bin Gregor Jusse Moser. Ehrenamtliche müssen immer mehr Zeit für Bürokratie aufbringen. Das berichtet die Rheinische Post und beruft sich auf die Stiftung für Engagement und Ehrenamt. Demnach verbringen Vereine im Schnitt mehr als 6 Stunden pro Woche mit Verwaltungsaufgaben. Zum heutigen bundesweiten Ehrentag für ziviles Engagement fordert die Stiftung deswegen weniger Bürokratie für Ehrenamtliche. Außerdem feiert unsere Verfassung, das Grundgesetz, ihren 77. Geburtstag. Jetzt am warmen Wochenende dürfte es viele Menschen an Badeseen und in Freibäder ziehen. Die Bäder kämpfen aber immer noch mit Personalmangel. Nach Angaben des Bundesverbands Deutscher Schwimmmeister ist derzeit nur etwas mehr als die Hälfte der offenen Stellen für Bademeisterinnen und Bademeister besetzt. Ein Grund ist demnach, dass viele Beschäftigte in Rente gehen. Das Feuer in einer Nürnberger Schulturnhalle ist mittlerweile gelöscht. Seit dem Abend war die Feuerwehr im Einsatz. Florian Klaus berichtet.
17: Das Dach der Turnhalle hat in der Nacht komplett in Flammen gestanden und ist eingestürzt. Das Hauptgebäude der Schule ist nach jetzigem Stand heil geblieben. Die Feuerwehr musste zum Löschen mit einem Großaufgebot anrücken. Zusammen mit Rettungsdienst und technischem Hilfswerk waren zeitweise knapp 200 Leute im Einsatz. Wie hoch der Schaden durch das Feuer ist und warum es ausgebrochen ist, ist noch unklar.
16: Nach einer Gasexplosion in einer Kohlemine im Norden Chinas sind mindestens 90 Menschen ums Leben gekommen, das berichten chinesische Staatsmedien. Wie viele Menschen noch unter Tage eingeschlossen sind, ist bislang unklar, die Rettungsarbeiten laufen weiter. Der Norden Chinas ist seit Jahren bekannt für schlechte Sicherheitsstandards in der Kohleindustrie. Im französischen Cannes endet heute Abend das berühmte Filmfestival mit der Verleihung der Goldenen Palme. Gute Chancen für die Auszeichnung als bester Film hat Vaterland. Darin reist der Schriftsteller Thomas Mann mit seiner Tochter durch das zerstörte Nachkriegsdeutschland. Es ist jetzt 5:15. Strahlend sonnig und warm ist es in Bayern. Bei Temperaturen von 23 bis 30 Grad lässt sich das lange Pfingstwochenende schön genießen. Morgen und übermorgen wird es nämlich ebenfalls sommerlich. Im Osten kann es mal kurze Schauer und Gewitter geben. In den kommenden Tagen wird es aber sogar noch ein bisschen wärmer. In tieferen Lagen sind bis zu 32 Grad drin.
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17: Hallo auf die Straßen. Auf der A3 Nürnberg Richtung Passau zwischen Laber und Sinsing ist die Richtungsfahrbahn gesperrt. Es hat hier einen Unfall gegeben. Auf der A8 Stuttgart Richtung München zwischen Adelzhausen und Odelzhausen hat es auch einen Unfall gegeben. Es staut sich zwischen Dasing und Odelzhausen auf 3 Kilometern. Dadurch dauert es etwa 50 Minuten länger. Auch auf der A8 Stuttgart Richtung München zwischen Günzburg und Burgau laufen außerdem Bergungsarbeiten. Der rechte und der mittlere Fahrstreifen sind gesperrt. Und auf der A8 Salzburg Richtung München hat es zwischen Bergen und Grabenstedt einen schweren Unfall gegeben. Die Richtungsfahrbahn ist hier blockiert. Es dauert deutlich länger. Allen unterwegs eine gute Fahrt.
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Bayernwelle mit aktuellen Informationen von der A8 in Richtung München. Die Vollsperrung nach dem Geisterfahrerunfall zwischen Bergen und Grabenstedt wird noch mehrere Stunden bestehen bleiben. Der Verkehr wird an der Anschlussstelle Siegsdorf West ausgeleitet. Inzwischen hat die Polizei auch bestätigt, dass der Falschfahrer bei dem Unfall ums Leben gekommen ist. Bei ihm handelt es sich um einen 89-Jährigen aus Niederbayern. Er kollidierte mit mehreren Fahrzeugen. Insgesamt sind nach aktuellem Stand 5 Menschen verletzt, 3 von ihnen schwer. Sie schweben laut Polizei aber nicht in Lebensgefahr. Das ist bei aller Tragik die gute Nachricht an dieser Stelle. Wie es dazu kommen konnte, dass der 89-Jährige in falscher Richtung auf der Autobahn unterwegs war, ist noch unklar. Das sollen jetzt die Gutachten und Ermittlungen zeigen. Und damit wieder zurück zur Musik. Eric Carmen mit Hungry Eyes. Ich bin Markus Zartner und ihr hört die Bayernwelle.

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7: Ich bin Gregor Jusse Moser. Ehrenamtliche müssen immer mehr Zeit für Bürokratie aufbringen. Das berichtet die Rheinische Post und beruft sich auf die Stiftung für Engagement und Ehrenamt. Demnach verbringen Vereine im Schnitt mehr als 6 Stunden pro Woche mit Verwaltungsaufgaben. Zum heutigen bundesweiten Ehrentag für ziviles Engagement fordert die Stiftung deswegen weniger Bürokratie für Ehrenamtliche. Außerdem feiert unsere Verfassung, das Grundgesetz, ihren 77. Geburtstag. Das Feuer in einer Nürnberger Schulturnhalle ist mittlerweile gelöscht. Seit dem Abend war die Feuerwehr im Einsatz. Florian Klaus berichtet.
8: Das Dach der Turnhalle hat in der Nacht komplett in Flammen gestanden und ist eingestürzt. Das Hauptgebäude der Schule ist nach jetzigem Stand heil geblieben. Die Feuerwehr musste zum Löschen mit einem Großaufgebot anrücken. Zusammen mit Rettungsdienst und technischem Hilfswerk waren zeitweise knapp 200 Leute im Einsatz. Wie hoch der Schaden durch das Feuer ist und warum es ausgebrochen ist, ist noch unklar.
7: Strahlend sonnig und warm ist es in Bayern. Bei Temperaturen von 23 bis 30 Grad lässt sich das lange Pfingstwochenende schön genießen. Morgen und übermorgen wird es nämlich ebenfalls sommerlich. Im Osten kann es mal kurze Schauer und Gewitter geben. In den kommenden Tagen wird es aber sogar noch ein bisschen wärmer. In tieferen Lagen sind bis zu 32 Grad drin.
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8: Hallo auf die Straßen. Auf der A3 Nürnberg Richtung Passau zwischen Laber und Sinsing ist die Richtungsfahrbahn gesperrt. Es hat hier einen Unfall gegeben. Auf der A8 Stuttgart Richtung München zwischen Adelzhausen und Odelzhausen hat es auch einen Unfall gegeben. Es staut sich zwischen Dasing und Odelzhausen auf 3 Kilometern. Dadurch dauert es etwa 50 Minuten länger. Auch auf der A8 Stuttgart Richtung München zwischen Günzburg und Burgau laufen außerdem Bergungsarbeiten. Der rechte und der mittlere Fahrstreifen sind gesperrt. Und auf der A8 Salzburg Richtung München hat es zwischen Bergen und Grabenstedt einen schweren Unfall gegeben. Die Richtungsfahrbahn ist hier blockiert. Es dauert deutlich länger. Allen unterwegs eine gute Fahrt.
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8: Ich bin Gregor Jussé Moser. Um vor den Gefahren für die Demokratie durch die AfD zu warnen, sind heute bundesweit Menschen auf die Straße gegangen, auch in Bayern. Zum Aktionstag Menschenwürde verteidigen, AfD-Verbot jetzt, nahmen in München einige hundert Menschen teil, so die Polizei. Abschließende Zahlen gibt es noch nicht. Auch in anderen bayerischen Städten wie Nürnberg, Würzburg und Rosenheim gab es Demonstrationen. Vor genau 77 Jahren, am 23. Mai 1949, ist das Grundgesetz verkündet worden, die deutsche Verfassung. Anlässlich dessen hat Bundespräsident Steinmeier dazu aufgerufen, sich für das weitere Gelingen unserer Demokratie einzusetzen. Auf seine Initiative hin wird heute das Ehrenamt gewürdigt und der 23. Mai auch künftig zum Mitmachtag erklärt. Bundesweit gab es dazu heute tausende Aktionen von Kommunen, Vereinen und Organisationen. Das BAföG für Studierende und schulische Auszubildende erhöhen. Darauf haben sich Union und SPD geeinigt. Einen vor wenigen Wochen geschlossenen Kompromiss stellt Unionsfraktionschef Spahn aber jetzt wieder in Frage. Aus Berlin berichtet Thomas Thonfeld.
9: Eigentlich hatten sich Union und SPD im Koalitionsvertrag ja darauf verständigt, dass es eine BAföG-Reform geben soll. Allerdings mit einer Hintertür. Nur wenn das Geld dafür reicht. Und genau darauf beruft sich Jens Spahn jetzt. Zitat, man kann nur so viel ausgeben, wie man einnimmt. Dabei hatte es sogar aus dem unionsgeführten Forschungsministerium schon geheißen, die Verständigung der Koalition gehe jetzt regulär ins Gesetzgebungsverfahren.
8: Zum ersten Mal ist in Tschechien der Sudetendeutschentag abgehalten worden. Rund 1300 Teilnehmer aus Deutschland und Tschechien gedachten der Vertriebenen nach dem Zweiten Weltkrieg. Der Versöhnungsmarsch folgte in umgekehrter Richtung dem sogenannten Brünner Todesmarsch von 1945. Wer wird DFB-Pokalsieger? Nach dem Gewinn der Meisterschaft in der Fußball-Bundesliga will der FC Bayern heute Abend im Finale gegen Stuttgart das Double holen. Die Stuttgarter dagegen wollen natürlich ihren Titelgewinn aus dem letzten Jahr verteidigen. Anstoß in Berlin ist um 20 Uhr. Es ist jetzt kurz nach 6. Sonne und hohe Temperaturen bis 30 Grad. Bei dem Wetter lässt sich das lange Pfingstwochenende doch gut aushalten. Auch jetzt abends und in der Nacht später ist der Himmel meist klar oder nur leicht bewölkt. Die Temperaturen gehen nachts zurück auf 14 bis 7 Grad. Morgen und übermorgen wird es ebenfalls sommerlich. Im Osten kann es mal kurze Schauer und Gewitter geben. In den kommenden Tagen wird es aber sogar noch ein bisschen wärmer. In tieferen Lagen sind bis zu 32 Grad drin.
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8: Hallo auf die Straßen. Wir schauen auf die A8 Salzburg Richtung München. Zwischen Neukirchen und Traunstein-Siegsdorf Ost. 4 Kilometer Stau. Es dauert hier etwa eine Stunde länger. Dann die A3 Nürnberg Richtung Passau. Zwischen Laber und Sinzing. Die Richtungsfahrbahn ist hier nach einem Unfall mit mehreren Fahrzeugen gesperrt. Ebenso der Standstreifen. Und dann noch die A8 Stuttgart Richtung München. Zwischen Adelzhausen und Odelzhausen. Ebenfalls ein Unfall. Die Fahrbahn ist auf einen Fahrstreifen verengt. Allen unterwegs eine gute und vor allem sichere Fahrt.
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12: Ich bin Gregor Jusse Moser. Um vor den Gefahren für die Demokratie durch die AfD zu warnen, sind heute bundesweit Menschen auf die Straße gegangen, auch in Bayern. Zum Aktionstag Menschenwürde verteidigen, AfD-Verbot jetzt, nahmen in München einige hundert Menschen teil, so die Polizei. Abschließende Zahlen gibt es noch nicht. Auch in anderen bayerischen Städten wie Nürnberg, Würzburg und Rosenheim gab es Demonstrationen. Vor genau 77 Jahren, am 23. Mai 1949, ist das Grundgesetz verkündet worden, die deutsche Verfassung. Anlässlich dessen hat Bundespräsident Steinmeier dazu aufgerufen, sich für das weitere Gelingen unserer Demokratie einzusetzen. Auf seine Initiative hin wird heute das Ehrenamt gewürdigt und der 23. Mai auch künftig zum Mitmachtag erklärt. Bundesweit gab es dazu heute tausende Aktionen von Kommunen, Vereinen und Organisationen. Sonne und hohe Temperaturen bis 30 Grad. Bei dem Wetter lässt sich das lange Pfingstwochenende doch gut aushalten. Auch jetzt abends und in der Nacht später ist der Himmel meist klar oder nur leicht bewölkt. Die Temperaturen gehen nachts zurück auf 14 bis 7 Grad. Morgen und übermorgen wird es ebenfalls sommerlich. Im Osten kann es mal kurze Schauer und Gewitter geben. In den kommenden Tagen wird es aber sogar noch ein bisschen wärmer. In tieferen Lagen sind bis zu 32 Grad drin.
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12: Hallo auf die Straßen. Wir schauen auf die A8 Salzburg Richtung München. Zwischen Neukirchen und Traunstein-Siegsdorf Ost. 4 Kilometer Stau. Es dauert hier etwa eine Stunde länger. Dann die A3 Nürnberg Richtung Passau zwischen Laber und Sinzing. Die Richtungsfahrbahn ist hier nach einem Unfall mit mehreren Fahrzeugen gesperrt. Ebenso der Standstreifen. Und dann noch die A8 Stuttgart Richtung München zwischen Adelzhausen und Odelzhausen. Ebenfalls ein Unfall. Die Fahrbahn ist auf einen Fahrstreifen verengt. Allen unterwegs eine gute und vor allem sichere Fahrt.
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10: Ich bin Gregor Jusse Moser. Unser Grundgesetz feiert heute Geburtstag. Da Demokratie von Menschen lebt, die mitmachen, hat Bundespräsident Steinmeier für den heutigen 23. Mai den ersten deutschlandweiten Mitmachtag ausgerufen. Ursula Winkler berichtet.
11: Es soll der erste Grundgesetz-Ehrentag sein, aber nicht der letzte. Bundespräsident Steinmeier will ihn jährlich feiern, aber nicht als bundesweiten Feiertag, sondern aktiv. Ein Tag, an dem wir uns vornehmen, gemeinsam etwas für andere und für das Land zu tun. Steinmeier ging selbst mit gutem Beispiel voran und pflegte zuletzt Wanderwege, gärtnerte auf dem Friedhof, besuchte Seniorenheime und las Kindern Bücher vor.
10: Den Grundgesetzgeburtstag haben einige auch genutzt, um auf die Straße zu gehen. In rund 20 Städten in Deutschland gab es Kundgebungen für ein AfD-Verbot im Rahmen eines bundesweiten Aktionstags unter dem Motto Menschenwürde verteidigen, AfD-Verbot jetzt. Demonstrationen gab es zum Beispiel in München, Nürnberg, Bochum, Erfurt, Halle oder auch Hamburg. Nach dem Großbrand in einer Nürnberger Schulturnhalle gibt es Kritik an Schaulustigen. Helfern zufolge kamen während des Feuers Menschen teilweise mit kleinen Kindern zur Einsatzstelle und standen im Rauch. Das sei extrem gefährlich und blockiere Zufahrtswege, heißt es von Hilfsorganisationen. Sie rufen dazu auf, nicht aus Neugier oder Sensationslust zu Einsatzstellen zu gehen. Der Großbrand ist seit dem Mittag gelöscht. In Deutschland zeichnet sich ein neuer Rekord bei den Einbürgerungen ab. Laut der Welt am Sonntag haben letztes Jahr fast 310.000 Menschen den deutschen Pass bekommen. Möglich ist der Anstieg auch wegen der Reform des Staatsangehörigkeitsrechts durch die damalige Ampelregierung 2024. Seitdem sind Einbürgerungen schneller möglich und die doppelte Staatsbürgerschaft ist grundsätzlich erlaubt. Der FC Bayern oder doch der VfB Stuttgart? Wer gewinnt in dieser Saison den DFB-Pokal? Darüber entscheidet heute das Finale in Berlin ab 20 Uhr. Nach dem Gewinn der Meisterschaft in der Fußball-Bundesliga würden die Münchner gerne auch den Pokal und damit das Double holen. Der amtierende Pokalsieger Stuttgart will seinen Titel natürlich verteidigen. Es ist jetzt kurz nach 7. Sonne und hohe Temperaturen bis 30 Grad. Bei dem Wetter lässt sich das lange Pfingstwochenende doch gut aushalten. Auch jetzt abends und in der Nacht später ist der Himmel meist klar oder nur leicht bewölkt. Die Temperaturen gehen nachts zurück auf 14 bis 7 Grad. Morgen und übermorgen wird es ebenfalls sommerlich. Im Osten kann es mal kurze Schauer und Gewitter geben. In den kommenden Tagen wird es aber sogar noch ein bisschen wärmer. In tieferen Lagen sind bis zu 32 Grad drin.
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10: Hallo auf die Straßen, wir schauen auf die A8 Salzburg Richtung München zwischen Neukirchen und Traunstein-Siegsdorf Ost. 4 Kilometer Stau, es dauert hier mindestens eine Stunde länger. Dann die A8 Stuttgart Richtung München zwischen Adelzhausen und Odelzhausen, da läuft eine Unfallaufnahme. Und dann noch die A3 Passau Richtung Nürnberg zwischen Rastplatz Wellerbach und Wörth an der Donau Wiesent. Ebenfalls ein Unfall, der Standstreifen ist hier blockiert. Allen unterwegs eine gute und vor allem sichere Fahrt.
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2: Ich bin Gregor Jusse Moser. Unser Grundgesetz feiert heute Geburtstag. Da Demokratie von Menschen lebt, die mitmachen, hat Bundespräsident Steinmeier für den heutigen 23. Mai den ersten deutschlandweiten Mitmachtag ausgerufen. Ursula Winkler berichtet.
3: Es soll der erste Grundgesetz-Ehrentag sein, aber nicht der letzte. Bundespräsident Steinmeier will ihn jährlich feiern, aber nicht als bundesweiten Feiertag, sondern aktiv. Ein Tag, an dem wir uns vornehmen, gemeinsam etwas für andere und für das Land zu tun. Steinmeier ging selbst mit gutem Beispiel voran und pflegte zuletzt Wanderwege, gärtnerte auf dem Friedhof, besuchte Seniorenheime und las Kindern Bücher vor.
2: Nach dem Großbrand in einer Nürnberger Schulturnhalle gibt es Kritik an Schaulustigen. Helfern zufolge kamen während des Feuers Menschen teilweise mit kleinen Kindern zur Einsatzstelle und standen im Rauch. Das sei extrem gefährlich und blockiere Zufahrtswege, heißt es von Hilfsorganisationen. Sie rufen dazu auf, nicht aus Neugier oder Sensationslust zu Einsatzstellen zu gehen. Der Großbrand ist seit dem Mittag gelöscht. Sonne und hohe Temperaturen bis 30 Grad. Bei dem Wetter lässt sich das lange Pfingstwochenende doch gut aushalten. Auch jetzt abends und in der Nacht später ist der Himmel meist klar oder nur leicht bewölkt. Die Temperaturen gehen nachts zurück auf 14 bis 7 Grad. Morgen und übermorgen wird es ebenfalls sommerlich. Im Osten kann es mal kurze Schauer und Gewitter geben. In den kommenden Tagen wird es aber sogar noch ein bisschen wärmer. In tieferen Lagen sind bis zu 32 Grad drin.
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2: Hallo auf die Straßen, wir schauen auf die A8 Salzburg Richtung München zwischen Neukirchen und Traunstein Siegsdorf Ost. 4 Kilometer Stau, es dauert hier mindestens eine Stunde länger. Dann die A8 Stuttgart Richtung München zwischen Adelzhausen und Odelzhausen, da läuft eine Unfallaufnahme. Und dann noch die A3 Passau Richtung Nürnberg zwischen Rastplatz Wellerbach und Wörth an der Donau Wiesent. Ebenfalls ein Unfall, der Standstreifen ist hier blockiert. Allen unterwegs eine gute und vor allem sichere Fahrt.
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2: Ich bin Gregor Jusse Moser. Der deutsche Pass ist begehrt wie nie zuvor. Offenbar zeichnet sich ein neuer Einbürgerungsrekord ab. Knapp 310.000 Einbürgerungen gab es nach Recherchen der Welt am Sonntag im vergangenen Jahr. Mehr von Ursula Winkler.
3: Schon 2024 war die Zahl der Einbürgerungen um 46% gestiegen. Vor allem Menschen aus Syrien und der Türkei bekamen einen deutschen Pass. 2025 stieg die Zahl nochmal leicht um rund 6%. Aktuell bekommen die Kommunen weniger Anträge rein, aber sie erwarten im kommenden Jahr den nächsten Boom. Dann dürften viele Geflüchtete aus der Ukraine nach dem deutschen Pass streben, denn 5 Jahre müssen sich die Menschen in Deutschland aufhalten, bis sie ihn beantragen dürfen.
2: Ehrenamtliche müssen immer mehr Zeit für Bürokratie aufbringen. Das berichtet die Rheinische Post und beruft sich auf die Stiftung für Engagement und Ehrenamt. Demnach verbringen Vereine im Schnitt mehr als 6 Stunden pro Woche mit Verwaltungsaufgaben. Zum heutigen bundesweiten Ehrentag für ziviles Engagement fordert die Stiftung deswegen weniger Bürokratie für Ehrenamtliche. Zum ersten Mal ist in Tschechien der Sudetendeutschen Tag abgehalten worden. Rund 1300 Teilnehmer aus Deutschland und Tschechien gedachten der Vertriebenen nach dem Zweiten Weltkrieg. Der Versöhnungsmarsch folgte in umgekehrter Richtung dem sogenannten Brünner Todesmarsch von 1945. Damals waren etwa 27.000 deutschsprachige Bewohner zur österreichischen Grenze getrieben worden. Mehrere tausend Menschen kamen ums Leben. Dieses Wochenende zieht es viele raus zu Ausflügen, Grillpartys oder ins Freibad. Aber durch das gute Wetter steigt natürlich auch die Gefahr für einen Sonnenbrand. In Bayern liegt der UV-Index, der die sonnenbrandwirksame UV-Strahlung bewertet, aktuell flächendeckend auf hohem, teils sogar sehr hohem Niveau, wie Daten des Deutschen Wetterdienstes zeigen. Der FC Bayern und der VfB Stuttgart spielen gerade im Finale des DFB-Pokals um den Titel. Für den deutschen Rekordmeister geht es nach der Meisterschaft in der Fußball-Bundesliga um das Double. Die Münchner gehen nach den 3 Siegen in den bisherigen Saisonduellen als Favorit in die Partie im Berliner Olympiastadion. Es ist jetzt 8:15. Sonne und hohe Temperaturen bis 30 Grad. Bei dem Wetter lässt sich das lange Pfingstwochenende doch gut aushalten. Auch jetzt abends und in der Nacht später ist der Himmel meist klar oder nur leicht bewölkt. Die Temperaturen gehen nachts zurück auf 14 bis 7 Grad. Morgen und übermorgen wird es ebenfalls sommerlich. Im Osten kann es mal kurze Schauer und Gewitter geben. In den kommenden Tagen wird es aber sogar noch ein bisschen wärmer. In tieferen Lagen sind bis zu 32 Grad drin.
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2: Hallo auf die Straßen und Vorsicht bitte auf der A8 Stuttgart Richtung München. Zwischen Adelzhausen und Odelzhausen ist ein Unfall passiert. Hier laufen gerade Aufräumarbeiten, die rechte Spur und der Standstreifen sind gesperrt. Allen unterwegs eine gute und vor allem sichere Fahrt.
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2: Ich bin Gregor Jusse Moser. Der deutsche Pass ist begehrt wie nie zuvor. Offenbar zeichnet sich ein neuer Einbürgerungsrekord ab. Knapp 310.000 Einbürgerungen gab es nach Recherchen der Welt am Sonntag im vergangenen Jahr. Mehr von Ursula Winkler.
3: Schon 2024 war die Zahl der Einbürgerungen um 46% gestiegen. Vor allem Menschen aus Syrien und der Türkei bekamen einen deutschen Pass. 2025 stieg die Zahl nochmal leicht um rund 6%. Aktuell bekommen die Kommunen weniger Anträge rein, aber sie erwarten im kommenden Jahr den nächsten Boom. Dann dürften viele Geflüchtete aus der Ukraine nach dem deutschen Pass streben, denn 5 Jahre müssen sich die Menschen in Deutschland aufhalten, bis sie ihn beantragen dürfen.
2: Dieses Wochenende zieht es viele raus zu Ausflügen, Grillpartys oder ins Freibad. Aber durch das gute Wetter steigt natürlich auch die Gefahr für einen Sonnenbrand. In Bayern liegt der UV-Index, der die sonnenbrandwirksame UV-Strahlung bewertet, aktuell flächendeckend auf hohem, teils sogar sehr hohem Niveau, wie Daten des Deutschen Wetterdienstes zeigen. Sonne und hohe Temperaturen bis 30 Grad. Bei dem Wetter lässt sich das lange Pfingstwochenende doch gut aushalten. Auch jetzt abends und in der Nacht später ist der Himmel meist klar oder nur leicht bewölkt. Die Temperaturen gehen nachts zurück auf 14 bis 7 Grad. Morgen und übermorgen wird es ebenfalls sommerlich. Im Osten kann es mal kurze Schauer und Gewitter geben. In den kommenden Tagen wird es aber sogar noch ein bisschen wärmer. In tieferen Lagen sind bis zu 32 Grad drin.
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2: Hallo auf die Straßen und Vorsicht bitte auf der A8 Stuttgart Richtung München. Zwischen Adelzhausen und Odelzhausen ist ein Unfall passiert. Hier laufen gerade Aufräumarbeiten, die rechte Spur und der Standstreifen sind gesperrt. Allen unterwegs eine gute und vor allem sichere Fahrt.
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2: Ich bin Gregor Jusse Moser. Demokratie lebt von Menschen, die mitmachen, heißt es von Bundespräsident Steinmeier. Zum 77. Geburtstag des Grundgesetzes hatte er für heute den ersten deutschlandweiten Mitmachtag ausgerufen. Künftig soll es jährlich am 23. Mai Angebote von zum Beispiel Vereinen und Kommunen geben, um für das Ehrenamt zu werben. In rund 20 Städten haben viele Menschen den Geburtstag auch genutzt, um für ein AfD-Verbot auf die Straße zu gehen. Zum ersten Mal seit 6 Jahren erhöht der ADAC seine Jahresbeiträge. Zum Jahreswechsel sollen Einzelmitglieder je nach gewählter Mitgliedschaft zwischen 10 Euro und 35 Euro im Jahr mehr bezahlen. Tanja Wagner berichtet.
3: Höhere Kosten für Energie, Personal, Ersatzteile oder Abschlepp- und Werkstattleistungen. Damit begründet der ADAC die geplante Beitragserhöhung. 17 Millionen Euro Verlust verzeichnete der Club im vergangenen Geschäftsjahr. Mehr als 3,7 Millionen Mal rückten die ADAC-Helfer nach eigenen Angaben im vergangenen Jahr aus. Im Schnitt alle 9 Sekunden.
2: Im Krieg zwischen den USA und dem Iran nähern sich die beiden Seiten offenbar an. Das iranische Außenministerium spricht von kleiner werdenden Differenzen, US-Außenminister Rubio von einigen Fortschritten, die es gegeben habe. Wie 2 Regierungsvertreter aus der Nahostregion und ein westlicher Diplomat erklärten, stehen beide Länder angeblich kurz davor, sich auf eine Absichtserklärung für ein Kriegsende zu verständigen. Nach dem Großbrand in einer Nürnberger Schulturnhalle gibt es Kritik an Schaulustigen. Helfern zufolge kamen während des Feuers Menschen teilweise mit kleinen Kindern zur Einsatzstelle und standen im Rauch. Das sei extrem gefährlich und blockiere Zufahrtswege, heißt es von Hilfsorganisationen. Sie rufen dazu auf, nicht aus Neugier oder Sensationslust zu Einsatzstellen zu gehen. Wir schauen zum Basketball. Da steht der FC Bayern im Playoff-Halbfinale der Bundesliga. Auch das 3. Viertelfinale-Hinspiel gewannen die Münchner gegen den Aufsteiger Trier klar mit 99-62. Bamberg folgt den Münchnern ins Halbfinale. Die Franken holten den entscheidenden 3. Sieg gegen Ulm. Es ist jetzt 9:15. Auch in der Nacht ist der Himmel über Bayern meist klar oder nur leicht bewölkt. Die Temperaturen gehen nachts zurück auf 14 bis 7 Grad. Morgen und übermorgen wird es ebenfalls sommerlich. Im Osten kann es mal kurze Schauer und Gewitter geben. In den kommenden Tagen wird es sogar noch ein bisschen wärmer. In tieferen Lagen sind bis zu 32 Grad drin.
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2: Hallo auf die Straßen und Vorsicht bitte auf der A8 Stuttgart Richtung München. Zwischen Adelzhausen und Odelzhausen ist ein Unfall passiert. Hier laufen möglicherweise noch Aufräumarbeiten, die rechte Spur und der Standstreifen sind gesperrt. Und dann noch die A3 Würzburg Richtung Nürnberg. Da hat es ebenfalls einen Unfall gegeben und zwar zwischen Wiesentheid und Geiselwind. Allen unterwegs eine gute und vor allem sichere Fahrt.
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2: Ich bin Gregor Jusse Moser. Demokratie lebt von Menschen, die mitmachen, heißt es von Bundespräsident Steinmeier. Zum 77. Geburtstag des Grundgesetzes hatte er für heute den ersten deutschlandweiten Mitmachtag ausgerufen. Künftig soll es jährlich am 23. Mai Angebote von zum Beispiel Vereinen und Kommunen geben, um für das Ehrenamt zu werben. In rund 20 Städten haben viele Menschen den Geburtstag auch genutzt, um für ein AfD-Verbot auf die Straße zu gehen. Nach dem Großbrand in einer Nürnberger Schulturnhalle gibt es Kritik an Schaulustigen. Helfern zufolge kamen während des Feuers Menschen teilweise mit kleinen Kindern zur Einsatzstelle und standen im Rauch. Das sei extrem gefährlich und blockiere Zufahrtswege, heißt es von Hilfsorganisationen. Sie rufen dazu auf, nicht aus Neugier oder Sensationslust zu Einsatzstellen zu gehen. Auch in der Nacht ist der Himmel über Bayern meist klar oder nur leicht bewölkt. Die Temperaturen gehen nachts zurück auf 14 bis 7 Grad. Morgen und übermorgen wird es ebenfalls sommerlich. Im Osten kann es mal kurze Schauer und Gewitter geben. In den kommenden Tagen wird es sogar noch ein bisschen wärmer. In tieferen Lagen sind bis zu 32 Grad drin.
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2: Hallo auf die Straßen und Vorsicht bitte auf der A8 Stuttgart Richtung München. Zwischen Adelzhausen und Odelzhausen ist ein Unfall passiert. Hier laufen möglicherweise noch Aufräumarbeiten, die rechte Spur und der Standstreifen sind gesperrt. Oder noch die A3 Würzburg Richtung Nürnberg. Da hat es ebenfalls einen Unfall gegeben und zwar zwischen Wiesentheid und Geiselwind. Allen unterwegs eine gute und vor allem sichere Fahrt.
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2: Ich bin Justin Hamm. Zum 77. Geburtstag des Grundgesetzes sind bundesweit heute Menschen für ein AfD-Verbot auf die Straße gegangen, auch in vielen bayerischen Städten. Dazu aufgerufen hatte die Initiative Menschenwürde verteidigen, AfD-Verbot jetzt. In München zählte die Polizei rund 600 Teilnehmende. Neben der in München gab es in Bayern noch Demonstrationen in Nürnberg, Würzburg, Rosenheim, Mühldorf und Kempten. Bundesweit fanden Kundgebungen in rund 20 Städten statt. Der deutsche Pass ist begehrt wie nie zuvor. Offenbar zeichnet sich ein neuer Einbürgerungsrekord ab. Knapp 310.000 Einbürgerungen gab es nach Recherchen der Welt am Sonntag im vergangenen Jahr. Mehr von Ursula Winkler.
3: Schon 2024 war die Zahl der Einbürgerungen um 46% gestiegen. Vor allem Menschen aus Syrien und der Türkei bekamen einen deutschen Pass. 2025 stieg die Zahl nochmal leicht um rund 6%. Aktuell bekommen die Kommunen weniger Anträge rein, aber sie erwarten im kommenden Jahr den nächsten Boom. Dann dürften viele Geflüchtete aus der Ukraine nach dem deutschen Pass streben, denn 5 Jahre müssen sich die Menschen in Deutschland aufhalten, bis sie ihn beantragen dürfen.
2: Die Filmfestspiele von Cannes sind mit der Verleihung der berüchtigten Goldenen Palme zu Ende gegangen. Der Preis ging dieses Jahr an den rumänischen Regisseur Cristian Mungiu für seinen Film Fjord. Die Hauptrollen wurden von Marvel-Star Sebastian Stan und Renate Reinzweig gespielt. Die Goldene Palme gilt neben dem Oscar und dem Golden Globe als eine der prestigeträchtigsten Auszeichnungen der Filmwelt. Die gesetzlichen Krankenkassen haben vor einem Milliardendefizit in der Pflege gewarnt. Der GKV-Spitzenverband erwartet für dieses Jahr ein Minus von insgesamt 4,2 Milliarden Euro. Bundesgesundheitsministerin Warken will noch vor der Sommerpause einen Gesetzentwurf für eine Pflegereform vorlegen. Warken will das Defizit begrenzen und die Beiträge stabilisieren. Und wir schauen zum Basketball. Da steht der FC Bayern im Playoff-Halbfinale der Bundesliga. Auch das dritte Viertelfinalspiel gewannen die Münchner gegen Aufsteiger Trier, klar mit 99-62. Bamberg folgt den Münchnern ins Halbfinale. Die Franken holten den entscheidenden dritten Sieg gegen Ulm. Es ist jetzt 9:45. Auch jetzt in der Nacht ist der Himmel über Bayern meist klar oder nur leicht bewölkt. Die Temperaturen, die gehen nachts zurück auf 14 bis 7 Grad. Morgen und übermorgen wird es ebenfalls sommerlich. Im Osten kann es mal kurze Schauer und Gewitter geben. In den kommenden Tagen wird es sogar noch ein bisschen wärmer. In tieferen Lagen sind bis zu 32 Grad drin.
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2: Wir starten auf der A7 zwischen Ulm und Würzburg. Da ist die Fahrbahn im Moment gesperrt und zwar zwischen Kitzingen und Marktbreit in beiden Richtungen. Hier läuft ein Feuerwehreinsatz wegen eines Großbrandes. Wie gesagt, A7 Würzburg Richtung Ulm ist zwischen Kitzingen und Marktbreit in beiden Richtungen voll gesperrt. A8 Stuttgart Richtung München, ein Unfall zwischen Adelzhausen und Odelzhausen. Rechte Spur im Moment dicht. A3 Würzburg Richtung Nürnberg, Vorsicht zwischen Wiesentheid und Geiselwind, auch hier ein Unfall. Und Stau auf der B305 Berchtesgaden Richtung Reit im Winkel zwischen Ruhpolding und Segerter, dauert es etwa 15 Minuten länger.
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2: Ich bin Justin Hamm. Erstmals seit 6 Jahren haben die Fußballer des FC Bayern wieder den DFB-Pokal gewonnen. Im Finale von Berlin triumphierten die Münchner mit einem 3:0 gegen Vorjahressieger Stuttgart. Alle 3 Treffer erzielte Sturmstar Harry Kane in der 2. Halbzeit, ein lupenreiner Hattrick. Insgesamt ist es für die Bayern der 21. DFB-Pokalsieg. Den letzten Triumph gab es aber wie gesagt 2020. Nun ist der Pokalfluch gebrochen. Zum 77. Geburtstag des Grundgesetzes sind bundesweit heute Menschen für ein AfD-Verbot auf die Straße gegangen, auch in vielen bayerischen Städten. Dazu aufgerufen hatte die Initiative Menschenwürde verteidigen, AfD-Verbot jetzt. In München zählte die Polizei rund 600 Teilnehmende. Neben der in München gab es in Bayern noch Demonstrationen in Nürnberg, Würzburg, Rosenheim, Mühldorf und Kempten. Bundesweit fanden Kundgebungen in rund 20 Städten statt. Auch jetzt in der Nacht ist der Himmel über Bayern meist klar oder nur leicht bewölkt. Die Temperaturen, die gehen nachts zurück auf 14 bis 7 Grad. Morgen und übermorgen wird es ebenfalls sommerlich. Im Osten kann es mal kurze Schauer und Gewitter geben. In den kommenden Tagen wird es sogar noch ein bisschen wärmer. In tieferen Lagen sind bis zu 32 Grad drin.
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2: Wir starten auf der A7 zwischen Ulm und Würzburg. Da ist die Fahrbahn im Moment gesperrt und zwar zwischen Kitzingen und Marktbreit in beiden Richtungen. Hier läuft ein Feuerwehreinsatz wegen eines Großbrandes. Wie gesagt, A7 Würzburg Richtung Ulm ist zwischen Kitzingen und Marktbreit in beiden Richtungen voll gesperrt. A8 Stuttgart Richtung München, ein Unfall zwischen Adelzhausen und Odelzhausen. Rechte Spur im Moment dicht. A3 Würzburg Richtung Nürnberg, Vorsicht zwischen Wiesentheid und Geiselwind, auch hier ein Unfall. Und Stau auf der B305 Berchtesgaden Richtung Reit im Winkel zwischen Ruhpolding und Segerter, dauert etwa 15 Minuten länger.
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2: Ich bin Justin Hamm. Das lange Warten hat ein Ende. Der FC Bayern darf sich wieder DFB-Pokalsieger nennen, zum 21. Mal in der Vereinsgeschichte. Zum ersten Mal seit 6 Jahren haben die Münchner das Pokalfinale in Berlin gewonnen mit 3:0 gegen Vorjahreschampion Stuttgart. Überragender Mann des Abends war Harry Kane. Der Engländer schoss die Bayern mit 3 Toren in der zweiten Halbzeit im Alleingang zum Titel. Zum Geburtstag des Grundgesetzes. Heute hat Bundespräsident Steinmeier die Menschen in Deutschland dazu aufgerufen, sich mehr für die Demokratie zu engagieren. Das Grundgesetz sei eine wirkliche Errungenschaft für unser Zusammenleben, sagt er im ZDF.
3: Ich finde, die Werte des Grundgesetzes sind es wert, gefeiert zu werden. Nur feiern eben nicht mit Rückzug ins Private, Lesen auf dem Sofa oder Fahrt ins Grüne, sondern indem wir uns gemeinsam vornehmen, etwas für das Land zu tun.
2: In Deutschland engagieren sich aktuell rund 27 Millionen Menschen ehrenamtlich. Die Zahl ging in den vergangenen Jahren aber zurück. Zum ersten Mal seit 2020 erhöht der ADAC die Jahresbeiträge und zwar ab dem 1. Januar um 10 bis 35 Euro. Grund dafür sind höhere Kosten für Energie, Personal, Ersatzteile sowie Abschlepp- und Werkstattleistungen, erklärte der Automobilclub. Letztes Jahr machte der ADAC 17 Millionen Euro Verlust. Betroffen von der Erhöhung sind insgesamt 22,7 Millionen Mitglieder. An der A7 in Unterfranken ist ein Windrad in Brand geraten. Die örtlichen Feuerwehren sind mit einem Großaufgebot vor Ort. Die A7 wurde zwischen den Anschlussstellen Kitzingen und Markt bereits gesperrt. Noch ist unklar, wie lange der Löscheinsatz und die Sperrung dauern werden. Die Rauchsäule war am Abend kilometerweit zu sehen. Wie es zu dem Brand kam, ist derzeit noch unklar. Zum ersten Mal in diesem Jahr ist heute in Deutschland die 30-Grad-Marke geknackt worden. Am wärmsten wurde es in Baden-Württemberg, wie der Deutsche Wetterdienst mitteilte, in Waghäusel-Kirlach in der Nähe von Karlsruhe und in Heidelberg wurden demnach 31,5 Grad gemessen. Spitzenreiter in Bayern war Regensburg mit 31,4 Grad. In NRW waren es 31,0 Grad in Duisburg. Es ist jetzt 11:15 Uhr. Auch jetzt in der Nacht ist der Himmel über Bayern meist klar oder nur leicht bewölkt. Die Temperaturen, die gehen nachts zurück auf 14 bis 7 Grad. Morgen und übermorgen wird es ebenfalls sommerlich. Im Osten kann es mal kurze Schauer und Gewitter geben. In den kommenden Tagen wird es sogar noch ein bisschen wärmer. In tieferen Lagen sind bis zu 32 Grad drin.
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2: Der Blick geht weiter auf die A7 in Unterfranken. Wegen eines Windradbrandes neben der Autobahn ist die Fahrbahn zwischen Markt Breit und Kitzingen in beiden Richtungen gesperrt. Also A7 in Unterfranken zwischen Markt Breit und Kitzingen, da geht in beiden Richtungen nichts. Hier läuft weiter ein großer Feuerwehreinsatz. Und wir schauen noch auf die A8 Stuttgart Richtung München. Weiter Einschränkungen zwischen Adelzhausen und Odelzhausen. Laufen Aufräumarbeiten nach einem Unfall. Die rechte Spur ist gesperrt. Und was haben wir noch? München, den mittleren Ring zwischen der Lerchenauer Straße und der Nymphenburger Straße. Stau im Moment, hier dauert es 15 Minuten länger.
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2: Ich bin Justin Hamm. Das lange Warten hat ein Ende. Der FC Bayern darf sich wieder DFB-Pokalsieger nennen, zum 21. Mal in der Vereinsgeschichte. Zum ersten Mal seit 6 Jahren haben die Münchner das Pokalfinale in Berlin gewonnen mit 3:0 gegen Vorjahreschampion Stuttgart. Überragender Mann des Abends war Harry Kane. Der Engländer schoss die Bayern mit 3 Toren in der zweiten Halbzeit im Alleingang zum Titel. An der A7 in Unterfranken ist ein Windrad in Brand geraten. Die örtlichen Feuerwehren sind mit einem Großaufgebot vor Ort. Die A7 wurde zwischen den Anschlussstellen Kitzingen und Markt bereits gesperrt. Noch ist unklar, wie lange der Löscheinsatz und die Sperrung dauern werden. Die Rauchsäule war am Abend kilometerweit zu sehen. Wie es zu dem Brand kam, ist derzeit noch unklar. Auch jetzt in der Nacht ist der Himmel über Bayern meist klar oder nur leicht bewölkt. Die Temperaturen, die gehen nachts zurück auf 14 bis 7 Grad. Morgen und übermorgen wird es ebenfalls sommerlich. Im Osten kann es mal kurze Schauer und Gewitter geben. In den kommenden Tagen wird es sogar noch ein bisschen wärmer. In tieferen Lagen sind bis zu 32 Grad drin.
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2: Der Blick geht weiter auf die A7 in Unterfranken. Wegen eines Windradbrandes neben der Autobahn ist die Fahrbahn zwischen Markt Breit und Kitzingen in beiden Richtungen gesperrt. Also A7 in Unterfranken zwischen Markt Breit und Kitzingen, da geht in beiden Richtungen nichts. Hier läuft weiter ein großer Feuerwehreinsatz. Und wir schauen noch auf die A8 Stuttgart Richtung München. Weiter Einschränkungen zwischen Adelzhausen und Odelzhausen. Laufen Aufräumarbeiten nach einem Unfall. Die rechte Spur ist gesperrt. Und was haben wir noch? München im mittleren Ring zwischen der Lerchenauer Straße und der Nymphenburger Straße. Stau im Moment. Hier dauert es 15 Minuten länger.
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2: Ich bin Justin Hamm. Die Fußballer des FC Bayern haben den DFB-Pokal gewonnen. 6 Jahre nach dem letzten Triumph durften die Münchner wieder im Olympiastadion von Berlin feiern. Mit 3:0 besiegte der Rekordchampion den Vorjahressieger Stuttgarts. Bayern-Profi Alexander Pavlovic bei Sky.
3: Natürlich habe ich davon immer geträumt und jetzt erlebe ich das jeden Tag, jede Woche, jeden Monat. Und heute habe ich den Pokal das erste Mal gewonnen und ist ein unbeschreibliches Gefühl und viel besser als in den Träumen.
2: Mann des Abends war einmal mehr Harry Kane, der alle 3 Tore für die Bayern erzielte. Im Krieg zwischen den USA und dem Iran nähern sich die beiden Seiten offenbar an. Das iranische Außenministerium spricht von kleiner werdenden Differenzen, US-Außenminister Rubio von einigen Fortschritten, die es gegeben habe. Wie 2 Regierungsvertreter aus der Nahostregion und ein westlicher Diplomat erklärten, stehen beide Länder angeblich kurz davor, sich auf eine Absichtserklärung für ein Kriegsende zu verständigen. Nach dem Großbrand in einer Nürnberger Schulturnhalle gibt es Kritik an Schaulustigen. Helfern zufolge kamen während des Feuers Menschen teilweise mit kleinen Kindern zur Einsatzstelle und standen im Rauch. Das sei extrem gefährlich und blockiere Zufahrtswege, heißt es von Hilfsorganisationen. Sie rufen dazu auf, nicht aus Neugier oder Sensationslust zu Einsatzstellen zu gehen. Der Großbrand ist seit dem Mittag gelöscht. Die Ursache ist immer noch unklar. Die gesetzlichen Krankenkassen haben vor einem Milliardendefizit in der Pflege gewarnt. Der GKV-Spitzenverband erwartet für dieses Jahr ein Minus von insgesamt 4,2 Milliarden Euro. Bundesgesundheitsministerin Warken will noch vor der Sommerpause einen Gesetzentwurf für eine Pflegereform vorlegen. Warken will das Defizit begrenzen und die Beiträge stabilisieren. Die deutsche Eishockeymannschaft hat bei der WM den 2. Sieg eingefahren. Die Chancen auf den Viertelfinaleinzug in der Schweiz sind aber trotz des 6:2-Erfolges gegen Österreich geschwunden. Parallel gewann Konkurrent Lettland gegen die USA. Damit ist das DEB-Team auf noch mehr Schützenhilfe angewiesen. Letzter Gruppengegner ist Großbritannien. Es ist jetzt 11:45. Wolken sind kaum unterwegs bei uns, es ist meist sternenklar. Die Tiefstwerte, die liegen bei 14 bis 7 Grad. Zum Pfingstsonntag wird es später dann ebenfalls sommerlich. Im Osten Bayerns kann es mal kurze Schauer und Gewitter geben, sonst ist es aber trocken mit teils über 30 Grad. In den Tagen danach sieht es ähnlich aus, es bleibt sehr sommerlich.
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2: Gute Nachrichten von den Straßen. Es gibt im Moment keine Meldungen, keine Staus. Alles frei.

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2: Ich bin Justin Hamm. Die Fußballer des FC Bayern haben den DFB-Pokal gewonnen. 6 Jahre nach dem letzten Triumph durften die Münchner wieder im Olympiastadion von Berlin feiern. Mit 3:0 besiegte der Rekordchampion den Vorjahressieger Stuttgarts. Bayern-Profi Alexander Pavlovic bei Sky.
3: Natürlich habe ich davon immer geträumt und jetzt erlebe ich das jeden Tag, jede Woche, jeden Monat. Und heute habe ich den Pokal das erste Mal gewonnen und ist ein unbeschreibliches Gefühl und viel besser als in den Träumen.
2: Mann des Abends war einmal mehr Harry Kane, der alle 3 Tore für die Bayern erzielte. Nach dem Großbrand in einer Nürnberger Schulturnhalle gibt es Kritik an Schaulustigen. Helfern zufolge kamen während des Feuers Menschen teilweise mit kleinen Kindern zur Einsatzstelle und standen im Rauch. Das sei extrem gefährlich und blockiere Zufahrtswege, heißt es von Hilfsorganisationen. Sie rufen dazu auf, nicht aus Neugier oder Sensationslust zu Einsatzstellen zu gehen. Der Großbrand ist seit dem Mittag gelöscht. Die Ursache ist immer noch unklar. Wolken sind kaum unterwegs bei uns, es ist meist sternenklar. Die Tiefstwerte, die liegen bei 14 bis 7 Grad. Zum Pfingstsonntag wird es später dann ebenfalls sommerlich. Im Osten Bayerns kann es mal kurze Schauer und Gewitter geben, sonst ist es aber trocken mit teils über 30 Grad. In den Tagen danach sieht es ähnlich aus, es bleibt sehr sommerlich.
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2: Gute Nachrichten von den Straßen. Es gibt im Moment keine Meldungen, keine Staus. Alles frei.

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2: Ich bin Justin Hamm. Der FC Bayern München hat zum 21. Mal den Fußball-DFB-Pokal gewonnen und eine lange Durststrecke beendet. Mit 3:0 besiegte der Rekordchampion im Finale von Berlin den Vorjahressieger Stuttgart. Sturmstar Harry Kane schnürte in der zweiten Halbzeit einen lupenreinen Hattrick, alle 3 Tore. Der unterlegene Stuttgart-Stürmer Dennis Undaff nach dem Spiel bei Sky.
3: Trotzdem muss ich sagen, überwiegt das Positive. Wir haben es wieder geschafft, hierher zu kommen, haben uns trotzdem für die Champions League qualifiziert. Ich glaube, wir können stolz auf uns sein. Natürlich wären wir gerne da, aber das gehört dazu. Wir haben jetzt gegen die beste Mannschaft in Deutschland gespielt, haben lange gut mitgehalten und wie gesagt, hat nur ein bisschen gefehlt.
2: Die Bayern feiern den ersten Pokaltriumph seit 2020. Demokratie lebt von Menschen, die mitmachen, heißt es von Bundespräsident Steinmeier. Zum 77. Geburtstag des Grundgesetzes hatte er für gestern den ersten deutschlandweiten Mitmachtag ausgerufen. Künftig soll es jährlich am 23. Mai Angebote von zum Beispiel Vereinen und Kommunen geben, um für das Ehrenamt zu werben. In rund 20 Städten haben viele Menschen den Geburtstag auch genutzt, um für ein AfD-Verbot auf die Straße zu gehen. Zum ersten Mal ist in Tschechien der Sudetendeutschen Tag abgehalten worden. Rund 1300 Teilnehmende aus Deutschland und Tschechien gedachten der Vertriebenen nach dem Zweiten Weltkrieg. Der Versöhnungsmarsch folgte in umgekehrter Richtung dem sogenannten Brünner Todesmarsch von 1945. Damals waren etwa 27.000 deutschsprachige Bewohner zur österreichischen Grenze getrieben worden. Mehrere tausend Menschen kamen ums Leben. Die Filmfestspiele von Cannes sind mit der Verleihung der berüchtigten Goldenen Palme zu Ende gegangen. Der Preis ging dieses Jahr an den rumänischen Regisseur Cristian Mungiu für seinen Film Fjord. Die Hauptrollen wurden von Marvel-Star Sebastian Stan und Renate Reinzweck gespielt. Die Goldene Palme gilt neben dem Oscar und dem Golden Globe als eine der prestigeträchtigsten Auszeichnungen der Filmwelt. Und wir schauen zum Basketball. Da stehen die ersten beiden Halbfinalisten in den BBL-Playoffs fest. München hat auch das dritte Viertelfinalspiel gegen Aufsteiger Trier gewonnen, und zwar deutlich mit 99-62. Und auch Bamberg blieb im Viertelfinale ohne Niederlage und feierte beim 96-87 Erfolg in Ulm den entscheidenden dritten Sieg. Es ist jetzt 1:15. Wolken sind kaum unterwegs bei uns, es ist meist sternenklar. Die Tiefstwerte, die liegen bei 14 bis 7 Grad. Zum Pfingstsonntag wird es später dann ebenfalls sommerlich. Im Osten Bayerns kann es mal kurze Schauer und Gewitter geben, sonst ist es aber trocken mit teils über 30 Grad. In den Tagen danach sieht es ähnlich aus, es bleibt sehr sommerlich.
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2: Vorsicht bitte auf der A3 Passau Richtung Nürnberg zwischen Nittendorf und Laber. Hier liegt Öl auf der Fahrbahn. Dann auf der A8 München Richtung Salzburg ein umgestürztes Fahrzeug zwischen Irschenberg und Bad Aibling. Die mittlere und die rechte Spur sind derzeit gesperrt. Und wir schauen auf die B254 Alsfeld Richtung Fulda. Zwischen Bimbach und der Ausfahrt Beskes gab es einen Unfall. Hier ist die Fahrbahn auf einen Fahrstreifen verengt.

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2: Ich bin Justin Hamm. Der FC Bayern München hat zum 21. Mal den Fußball-DFB-Pokal gewonnen und eine lange Durststrecke beendet. Mit 3:0 besiegte der Rekordchampion im Finale von Berlin den Vorjahressieger Stuttgart. Sturmstar Harry Kane schnürte in der zweiten Halbzeit einen lupenreinen Hattrick, alle drei Tore. Der unterlegene Stuttgart-Stürmer Dennis Undaff nach dem Spiel bei Sky.
3: Trotzdem muss ich sagen, überwiegt das Positive. Wir haben es wieder geschafft, hierher zu kommen, haben uns trotzdem für die Champions League qualifiziert. Ich glaube, wir können stolz auf uns sein. Natürlich wären wir gerne da. Aber das gehört dazu. Wir haben jetzt gegen die beste Mannschaft in Deutschland gespielt, haben lange gut mitgehalten und wie gesagt, hat nur ein bisschen gefehlt.
2: Die Bayern feiern den ersten Pokaltriumph seit 2020. Demokratie lebt von Menschen, die mitmachen, heißt es von Bundespräsident Steinmeier. Zum 77. Geburtstag des Grundgesetzes hatte er für gestern den ersten deutschlandweiten Mitmachtag ausgerufen. Künftig soll es jährlich am 23. Mai Angebote von zum Beispiel Vereinen und Kommunen geben, um für das Ehrenamt zu werben. In rund 20 Städten haben viele Menschen den Geburtstag auch genutzt, um für ein AfD-Verbot auf die Straße zu gehen. Wolken sind kaum unterwegs bei uns, es ist meist sternenklar. Die Tiefstwerte, die liegen bei 14 bis 7 Grad. Zum Pfingstsonntag wird es später dann ebenfalls sommerlich. Im Osten Bayerns kann es mal kurze Schauer und Gewitter geben, sonst ist es aber trocken mit teils über 30 Grad. In den Tagen danach sieht es ähnlich aus, es bleibt sehr sommerlich.
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2: Vorsicht bitte auf der A3 Passau Richtung Nürnberg zwischen Nittendorf und Laber. Hier liegt Öl auf der Fahrbahn. Dann auf der A8 München Richtung Salzburg ein umgestürztes Fahrzeug zwischen Irschenberg und Bad Aibling. Die mittlere und die rechte Spur sind derzeit gesperrt. Und wir schauen auf die B254 Alsfeld Richtung Fulda. Zwischen Bimbach und der Ausfahrt Beskes gab es einen Unfall. Hier ist die Fahrbahn auf einen Fahrstreifen verengt.